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1: Um 3 Uhr mit Emily Seidel. Nach der verheerenden Sturzflut läuft in Nepal und Tibet die Suche nach den etwa 1400 Vermissten. Die Zahl der Toten geben die Behörden derzeit mit fast 400 an. Ursache des Unglücks ist Experten zufolge ein Gletschersturz, der die riesige Flutwelle ausgelöst hat. Aus Kathmandu, Markus Spieker.
2: Ja, man muss sich vorstellen, dass ein hunderte Meter breiter Eisblock über 1000 Meter in die Tiefe kracht und dann fast für apokalyptische Verhältnisse sorgt. Also jemand von vor Ort hat mir gesagt, so wie das aussieht, glaubt ihr, die Opferzahlen sind noch sehr, sehr viel höher, weil eben ganze Dörfer weggeschwemmt wurden. Tatsache ist, von den chinesischen Behörden wurden bisher sehr, sehr geringe Opferzahlen gemeldet. Und vor allem da muss man davon ausgehen, dass das noch dramatisch in die Höhe geht.
1: In Münster setzen die Fraktionsspitzen der schwarz-roten Koalition heute ihr Treffen fort. Dabei wollen die Vorsitzenden Thorsten Frei von der CDU, Alexander Hoffmann von der CSU und Matthias Mirsch von der SPD den Kurs für die kommenden Monate abstimmen. Unter anderem geht es um die Debatte über das Ende der abschlagsfreien Rente nach 45 Beitragsjahren. Weitere Themen sind die geplanten Reformen in den Bereichen Steuern, Gesundheit und Pflege. In etwa anderthalb Stunden ist am Himmel eine partielle Mondfinsternis zu beobachten. Ab 4.33 Uhr wird sich der Mond zu mehr als 90% verdunkeln, weil er in den Kernschatten der Erde eintritt. Das Ende des Phänomens gegen kurz vor 8 wird in Deutschland nicht mehr sichtbar sein, weil dann die Sonne schon auf und der Mond untergegangen ist. Heute Abend eröffnen der FC Bayern München und der VfB Stuttgart die neue Saison der Fußball-Bundesliga. Anstoß ist um 20.30 Uhr aus der Sportredaktion Luise Kropf.
3: In Sachen Meisterschaft sind sich viele jetzt schon einig. Der Titel kann in dieser Saison eigentlich nur an den FC Bayern München gehen, wie so oft in den letzten Jahren. Dass der Doublesieger ins Straucheln gerät, ist kaum vorstellbar, zumal der Kader noch stärker zu sein scheint als letzte Saison. Das Verfolgerfeld könnte aus Borussia Dortmund, RB Leipzig und dem VfB Stuttgart bestehen. In dieser Saison sind 3 Aufsteiger mit dabei. Die SV Elversberg spielt zum ersten Mal in der Bundesliga. Der SC Paderborn und Schalke 04 kennen die größte Fußballbühne in Deutschland schon aus den vergangenen Jahren.
1: Das waren die Nachrichten. Das Wetter in Deutschland. Heute Nacht im Westen und Nordwesten Schauer und Gewitter, sonst meist trocken. Die Tiefstwerte liegen zwischen 20 bis 14 Grad. Tagsüber dann gebietsweise Schauer und Gewitter. Im Südosten bleibt es länger trocken. Dann die Höchstwerte zwischen 21 bis 31 Grad. Auch am Samstag Schauer und Gewitter, im Südosten weiter freundlicher, dann 21 bis 26 Grad. Und am Sonntag wechselnd wolkig, Schauer und Gewitter weiterhin. Und im Südosten zeitweise heiter. Dann Temperaturen zwischen 20 bis maximal 28 Grad. Es ist 3.03 Uhr.
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1: Um 4 Uhr mit Emily Seidel. Nach der Sturzflutkatastrophe in Nepal und Tibet suchen Helfer in den Schlammmassen weiter nach etwa 1400 Vermissten. Die Zahl der Toten geben die Behörden aktuell mit fast 400 an. Aus der Nachrichtenredaktion Petra Mittermeier.
2: Im Katastrophengebiet sind nach Angaben der nepalesischen Regierung mehr als 13.000 Rettungskräfte von Armee und Polizei im Einsatz. Sie konnten gestern mehr als 570 Menschen retten. Viele Orte sind für die Einsatzkräfte nur schwer oder noch gar nicht zu erreichen. Straßen und Brücken wurden zerstört. Die Flutwelle hat ganze Dörfer mitgerissen und unter Schlamm und Geröll begraben. Am Mittwoch waren gewaltige Schlamm- und Wassermassen durch Täler im Himalaya-Gebiet geschossen, mutmaßlich nach einem Gletscherabbruch.
1: In Münster setzen die Fraktionsspitzen der schwarz-roten Koalition heute ihr Treffen fort. Dabei wollen die Vorsitzenden Thorsten Frei von der CDU, Alexander Hoffmann von der CSU und Matthias Mirsch von der SPD den Kurs für die kommenden Monate abstimmen. Unter anderem geht es um die Debatte über das Ende der abschlagsfreien Rente nach 45 Beitragsjahren. Weitere Themen sind die geplanten Reformen in den Bereichen Steuern, Gesundheit und Pflege. Vor mehr als 11 Jahren ist in den französischen Alpen eine Germanwings-Maschine absichtlich zum Absturz gebracht worden. Heute beginnt vor dem Landgericht Braunschweig ein weiterer Zivilprozess zu der Katastrophe mit 150 Toten. 30 Kläger wollen von der Bundesrepublik Deutschland zwischen 500 und 110.000 Euro. Aus Braunschweig, Jannik Wiechers.
3: Die Angehörigen von Todesopfern der Absturzkatastrophe werfen den Behörden vor, die Flugtauglichkeit des Co-Piloten vor dem Unglück nicht ausreichend überwacht zu haben. Dieser war, so hatten es die Unfalluntersuchungen ergeben, psychisch erkrankt, was bei den regelmäßigen flugmedizinischen Untersuchungen im Vorfeld aber nicht aufgefallen war. Nach einer vorläufigen rechtlichen Einschätzung hält es das Landgericht Braunschweig allerdings für unwahrscheinlich, dass der Staat den Forderungen nachkommen muss. Stattdessen könnten die Klägerinnen und Kläger Schadenersatzforderungen an die Fluggesellschaft richten.
1: Der FC Bayern und der VfB Stuttgart eröffnen am Abend im ausverkauften Münchner Olympiastadion die 64. Saison der Fußball-Bundesliga. Als klarer Favorit für die neue Spielzeit gilt der amtierende deutsche Meister und Pokalsieger aus München. Für die Tabellenplätze dahinter werden Borussia Dortmund und RB Leipzig gehandelt. Aufgestiegen in die Bundesliga sind Schalke, Elversberg und Paderborn. Das waren die Nachrichten. Das Wetter in Deutschland. Heute tagsüber gebietsweise Schauer und Gewitter, im Südosten länger trocken, Höchstwerte liegen zwischen 21 bis 31 Grad. Auch am Samstag Schauer und Gewitter, im Südosten bleibt es freundlicher, 21 bis 26 Grad. Und am Sonntag dann wechselnd wolkig, auch Schauer und Gewitter, im Südosten zeitweise heiter, dann Temperaturen zwischen 20 bis 28 Grad. Es ist 4.03 Uhr.
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1: Um 5 Uhr mit Emily Seidel. Nach der Sturzflutkatastrophe in Nepal und Tibet suchen Helfer in den Schlammmassen weiter nach etwa 1400 Vermissten. Die Zahl der Toten geben die Behörden aktuell mit fast 400 an. Aus der Nachrichtenredaktion Petra Mittermeier.
2: Im Katastrophengebiet sind nach Angaben der nepalesischen Regierung mehr als 13.000 Rettungskräfte von Armee und Polizei im Einsatz. Sie konnten gestern mehr als 570 Menschen retten. Viele Orte sind für die Einsatzkräfte nur schwer oder noch gar nicht zu erreichen. Straßen und Brücken wurden zerstört. Die Flutwelle hat ganze Dörfer mitgerissen und unter Schlamm und Geröll begraben. Am Mittwoch waren gewaltige Schlamm- und Wassermassen durch Täler im Himalaya-Gebiet geschossen, mutmaßlich nach einem Gletscherabbruch.
1: Nach dem US-Prozess gegen den Instagram-Mutterkonzern Meta fordern Verbraucherschützer auch für Deutschland strengere Social-Media-Regeln. Schutzmaßnahmen wie Zeitlimits und nächtliche Sperren könnten den Nutzungsdruck von Minderjährigen verringern, sagte die Chefin des Bundesverbands der Verbraucherzentralen POP dem Redaktionsnetzwerk Deutschland. Dabei bezieht sie sich auf den Vergleich, den Meta in den USA geschlossen hat und der unter anderem Änderungen zum Jugendschutz vorantreibt. Der Thüringer Landtag stimmt heute über ein konstruktives Misstrauensvotum gegen Ministerpräsident Vogt ab. Die AfD hat die Abstimmung beantragt. Ihr Kandidat für das Amt des Regierungschefs ist der Fraktionsvorsitzende Höcke. Begründet wird der Antrag damit, dass dem CDU-Politiker Vogt vor kurzem der Doktortitel entzogen worden ist. Es ist bereits das zweite Mal in diesem Jahr, dass die AfD ein konstruktives Misstrauensvotum beantragt. Ein Erfolg gilt als unwahrscheinlich. Notwendig für eine Wahl Höckes sind 45 Stimmen. Die AfD verfügt im Erfurter Landtag über 32 Abgeordnete. Heute Abend eröffnen der FC Bayern München und der VfB Stuttgart die neue Saison der Fußball-Bundesliga. Anstoß ist um 20.30 Uhr. Aus der Sportredaktion Luise Kropf.
3: In Sachen Meisterschaft sind sich viele jetzt schon einig. Der Titel kann in dieser Saison eigentlich nur an den FC Bayern München gehen, wie so oft in den letzten Jahren. Dass der Doublesieger ins Straucheln gerät, ist kaum vorstellbar, zumal der Kader noch stärker zu sein scheint als letzte Saison. Das Verfolgerfeld könnte aus Borussia Dortmund, RB Leipzig und dem VfB Stuttgart bestehen. In dieser Saison sind drei Aufsteiger mit dabei. Die SV Elversberg spielt zum ersten Mal in der Bundesliga. Der SC Paderborn und Schalke 04 kennen die größte Fußballbühne in Deutschland schon aus den vergangenen Jahren.
1: Das waren die Nachrichten. Das Wetter in Deutschland. Tagsüber heute gebietsweise Schauer und Gewitter, im Südosten länger trocken, Höchstwerte 21 bis 31 Grad. Auch am Samstag Schauer und Gewitter, im Südosten freundlicher 21 bis 26 Grad. Und Sonntag dann wechselnd wolkig, Schauer und Gewitter, im Südosten zeitweise heiter bei 20 bis 28 Grad. Es ist 5.03 Uhr.
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1: Um 6 Uhr mit Claudia Leonhardt. Die Gewerkschaft IG Metall lehnt den Vorschlag zur Verlängerung der Wochenarbeitszeit bei VW-Beschäftigten ab. Sachsens Ministerpräsident Michael Kretschmer hatte wegen der Krise beim Autobauer vorgeschlagen, die 35-Stunden-Woche ohne Lohnausgleich auf 40 Stunden zu verlängern. IG Metall-Bezirksleiter Jan Otto sagte dem MDR, der Vorschlag gehe grundsätzlich am Problem vorbei. Nicht die Produktionskosten seien entscheidend, sondern wie VW den schwächelnden Absatz wieder steigern könne. Für das Zwickauer Werk forderte Otto klare Pläne, wie nach 2030 eine Vollauslastung erreicht werden könne. Bei VW wird derzeit über drastische Sparmaßnahmen diskutiert. Mögliche Werksschließungen verunsichern die Mitarbeiter. Der Thüringer Landtag stimmt am Vormittag über einen Misstrauensantrag der AfD gegen Ministerpräsident Mario Vogt ab. AfD-Fraktionschef Björn Höcke begründete das Vorgehen mit Vogts aberkanntem Doktortitel. Das Misstrauensvotum ist laut Thüringer Verfassung erfolgreich, wenn die Mehrheit der Abgeordneten einen Nachfolger wählt. Höcke benötigt für einen Erfolg mindestens 45 Stimmen. Die AfD hat 32 Abgeordnete. CDU, BSW, Linke und SPD hatten vorab deutlich gemacht, dass sie Höcke nicht wählen. In Magdeburg soll ein neues nationales Schwimmzentrum entstehen. Der Stadtrat nahm die Pläne am Abend mit großer Mehrheit an. Der Neubau soll 51 Millionen Euro kosten und 2029 fertig sein. Die Stadt beteiligt sich mit rund 11 Millionen Euro. Als Übergangslösung wurde beschlossen, das provisorische Gerichtsgebäude, in dem gegen den Attentäter von Magdeburg verhandelt wurde, mit einem Schwimmbecken auszustatten. Nach der Sturzflut in Nepal ist die Zahl der Todesopfer auf über 460 gestiegen. Wie die nepalesische Polizei mitteilte, wurden über 1500 Menschen gerettet, darunter viele Verletzte. Hunderte Menschen werden noch vermisst. Hilfsorganisationen befürchten, dass neuer Regen zu weiteren Überflutungen führen könne. In Teilen Deutschlands ist am frühen Morgen eine partielle Mondfinsternis zu beobachten gewesen. Das Ereignis begann gegen 4.33 Uhr mit dem Eintritt des Mondes in den Kernschatten der Erde. Laut MDR-Wetterstudio hatten Frühaufsteher in der Oberlausitz und im Erzgebirge eine gute Sicht, während im Rest von Mitteldeutschland Wolken den Blick versperrten. Das waren die Nachrichten.
2: Das Wetter in der MDR-Schlagerwelt. Örtlich erste Schauer und Gewitter. In Mittel- und Ostsachsen noch trocken, häufig Sonne. Sonst im Sendegebiet mehr Wolken. Dazu einige Schauer und Gewitter. 24 bis 30 Grad und recht schwül. Am Wochenende dann sommerlich warm bei maximal 27 Grad. Dazu ein Mix aus Sonne, Wolken und nur wenigen Schauern.
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3: Mit Brigitte Meier einen schönen guten Morgen jetzt mit Andreas Martin.

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2: Ich bin Brigitte Meier und weiter geht's durch den Freitagmorgen mit Helene Fischer. Lass mich in dein Leben.

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1: Heute mit Guido Erbrich aus Biederitz.
2: Es ist ein Grundbedürfnis, über das wenig gesprochen wird. Auch wenn wir es mehrmals täglich haben. Zu Hause gibt es dafür ein spezielles Örtchen. Unterwegs wird es schon etwas schwieriger. Je kleiner der Ort, desto schwieriger ein stilles Örtchen zu finden. Jeder kennt die Situation, zu müssen und nicht zu können, weil kein Ort dafür da ist oder das nötige Kleingeld in der richtigen Stückelung fehlt. Wer allerdings im Urlaub nach Dänemark fährt, kann eine andere Erfahrung machen. Nahezu in jedem Ort findet sich eine gut ausgeschilderte, saubere Toilette, fließend Wasser, ausreichend Papier. Keine Aufkleber von irgendwelchen Fußballclubs, keine an die Wand gemalten Schweinereien, dumme Sprüche oder Telefonnummern, keine Graffitis. Und es ist frei und kostet nichts. Warum auch? Die Bürger haben ja Steuern bezahlt. Da ist es doch das Mindeste, dass sie sich um ihre Notdurft keine Gedanken machen müssen. Ich finde, das hat auch was mit gelebter Nächstenliebe und damit auch mit Verantwortung zu tun. Hier können wir ruhig mal von Dänemark lernen. Zugegeben, stille Örtchen gibt es natürlich auch bei uns an vielen Orten. Aber hier kommen wir schnell zum zweiten Punkt, Verantwortung. Da wird es schon schwieriger, weil manche Zeitgenossen in diesen Orten vor allem eine Möglichkeit der mehr oder weniger künstlich archaischen Selbstverwirklichung suchen. Wo man schnell mal ein Graffiti an die Wand kriegt oder einen Aufkleber los, wo es nicht darauf ankommt, beim Papier den richtigen Korb zu treffen, von anderen Trefferquoten ganz zu schweigen. Oft machen diese Orte hierzulande, wenn man sie denn findet, keine Freude. Weder den Nutzern noch den Kommunen, die sie mit viel Mühe betreiben. Vielleicht ist das der Moment, kurz innezuhalten und zum einen denen Danke zu sagen, die diese lebenswichtigen Orte Tag für Tag sauber machen. Und selbst das Grundgesetz dieser stillen Örtchen zu beherzigen. Verlasse ihn in dem Zustand, wie du dir wünschst, ihn vorgefunden zu haben.
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1: Um 7 Uhr mit Claudia Leonhardt. Die Gewerkschaft IG Metall lehnt den Vorschlag zur Verlängerung der Wochenarbeitszeit bei VW-Beschäftigten ab. Sachsens Ministerpräsident Michael Kretschmer hatte wegen der Krise beim Autobauer vorgeschlagen, die 35-Stunden-Woche ohne Lohnausgleich auf 40 Stunden zu verlängern. IG Metall-Bezirksleiter Jan Otto sagte dem MDR, der Vorschlag gehe grundsätzlich am Problem vorbei. Nicht die Produktionskosten seien entscheidend, sondern wie VW den schwächelnden Absatz wieder steigern könne. Für das Zwickauer Werk forderte Otto klare Pläne, wie nach 2030 eine Vollauslastung erreicht werden könne. Bei VW wird derzeit über drastische Sparmaßnahmen diskutiert. Mögliche Werksschließungen verunsichern die Mitarbeiter. Der Thüringer Landtag stimmt am Vormittag über einen Misstrauensantrag der AfD gegen Ministerpräsident Mario Vogt ab. AfD-Fraktionschef Björn Höcke begründete das Vorgehen mit Vogts aberkanntem Doktortitel. Das Misstrauensvotum ist laut Thüringer Verfassung erfolgreich, wenn die Mehrheit der Abgeordneten einen Nachfolger wählt. Höcke benötigt für einen Erfolg mindestens 45 Stimmen. Die AfD hat 32 Abgeordnete. CDU, BSW, Linke und SPD hatten vorab deutlich gemacht, dass sie Höcke nicht wählen. In Magdeburg soll ein neues nationales Schwimmzentrum entstehen. Der Stadtrat nahm die Pläne am Abend mit großer Mehrheit an. Der Neubau soll 51 Millionen Euro kosten und 2029 fertig sein. Die Stadt beteiligt sich mit rund 11 Millionen Euro. Als Übergangslösung wurde beschlossen, das provisorische Gerichtsgebäude, in dem gegen den Attentäter von Magdeburg verhandelt wurde, mit einem Schwimmbecken auszustatten. Nach der Sturzflut im Grenzgebiet von Nepal und China ist die Zahl der Todesopfer auf mehr als 460 gestiegen. Wie die nepalesische Polizei mitteilte, wurden über 1500 Menschen gerettet. Im Zentrum des Katastrophengebiets in Tibet wurden die Rettungseinsätze gestoppt. Laut chinesischen Angaben droht ein See, der sich hinter Schlamm- und Geröllmassen aufgestaut hat, über die Ufer zu treten. In Teilen Deutschlands ist am frühen Morgen eine partielle Mondfinsternis zu beobachten gewesen. Das Ereignis begann gegen 4.33 Uhr mit dem Eintritt des Mondes in den Kernschatten der Erde. Laut MDR-Wetterstudio hatten Frühaufsteher in der Oberlausitz und im Erzgebirge eine gute Sicht, während im Rest von Mitteldeutschland Wolken den Blick versperrten. Das waren die Nachrichten.
2: Das Wetter in der MDR-Schlagerwelt. Heute neben vielen Wolken gelegentlich etwas Sonnenschein, wiederholt aber auch Schauer und kräftige Gewitter. Es ist windig und die Höchstwerte erreichen schwüle 30 Grad. Morgen mal Sonne, mal Wolken, später einzelne Schauer und die Höchstwerte bei 26 Grad. Am Sonntag bleibt es trocken, dazu wechseln sich Sonne und Wolken ab. Ab Montag wird es wieder wechselhafter mit einzelnen Schauern, aber es bleibt auch weiterhin sommerlich warm.
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2: Und weiter geht's durch den Freitagmorgen jetzt mit Rex Gildo. Damit einen guten Start in diesen Tag.

Gabi Baginski ist in Ausgehlaune und Sie vielleicht auch. Und wenn Sie da heute auch noch Geburtstag feiern, dann herzliche Glückwünsche auch von uns. Machen Sie sich einen besonders schönen Tag. Und den wünschen wir heute auch Hans-Jürgen Bayer. Er wird 77 und bevor er die Schlagerwelt entdeckte, da trat der gebürtige Leipziger bis 1973 als Rockmusiker auf. Mehr zu ihm dann gegen 20 vor 11 hier in der MDR Schlagerwelt. Da geht's jetzt mit dem aktuellen Hit von Xandra Haag weiter. Du machst mir Gänsehaut, heißt der Titel. Warum? Das erzählt sie uns jetzt. Schönen guten Morgen.

0: Chaudassin, dieser Sänger braucht nur ein Chanson. Ein Hit aus dem Jahr 1972. Damit geht's jetzt wieder in die Gegenwart zu unserer ARD-Schlager-Hitparade. Die können Sie ja heute Abend wieder anhören ab 18 Uhr. 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Wo Sie diesmal stehen? 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

0: 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Mit Ulrich Böhme. Mit einem konstruktiven Misstrauensvotum will die AfD heute im Thüringer Landtag einen neuen Ministerpräsidenten wählen. Für die Partei kandidiert Landes- und Fraktionschef Björn Höcke. Die Abstimmung richtet sich gegen Ministerpräsident Mario Vogt von der CDU. Ihm war wegen Plagiatsvorwürfen sein Doktortitel aberkannt worden. Bei dem Misstrauensvotum braucht AfD-Landeschef Höcke 45 Stimmen für einen Erfolg. Die Partei liegt mit 32 Abgeordneten deutlich darunter. Alle anderen Fraktionen haben angekündigt, dass sie Höcke keine Stimme geben werden. Wegen der Sichtung einer Drohne ist ein Ferienflieger von Leipzig nach Dresden umgeleitet worden. Laut Polizei hatte ein Privatmann mit dem Gerät sein Haus gefilmt. Das sei aber erst klar geworden, als das Flugzeug schon auf dem Weg nach Dresden war. Private Drohnen in Flughafennähe sind laut Flugsicherung keine Seltenheit. Das Flugzeug deshalb umzuleiten, war eine besondere Vorsichtsmaßnahme, nachdem vor wenigen Wochen eine mit Sprengstoff beladene Drohne ins Schkeuditzer Flughafengebiet eingedrungen war. Viele Menschen in Bernburg sind in der Nacht aus dem Schlaf gerissen worden. Ein Polizeihubschrauber kreiste etwa 45 Minuten lang über der Stadt. Die Beamten suchten nach einem Autofahrer, der vor einer Verkehrskontrolle geflohen und durch die Innenstadt gerast war. Das Auto mit gefälschten Kennzeichen wurde schließlich in einer Sackgasse entdeckt. Der Fahrer konnte aber entkommen. 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
1: Das Wetter in der MDR Schlagerwelt. Heute kann es immer wieder Schauer und mitunter auch kräftige Gewitter geben. Die Höchstwerte von Südwest nach Ost 24 bis 30 Grad. Morgen erwarten wir einen meist freundlichen Wechsel von Sonne und Wolken, später von Westen her vereinzelt Schauer. Die Höchstwerte erreichen 26 Grad. Am Sonntag viel Sonne und ein paar Wolken. Es bleibt weitgehend trocken und es bleibt auch sommerlich warm.
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1: Und hier kommen die Flippers mit einem wundervollen Kompliment. Du bist der Oscar meines Herzens. Damit einen schönen guten Morgen.

0: Mit der MDR Schlagerwelt durch den Freitagmorgen und wir schauen nach Erfurt zum Thüringer Landtag. Da versucht heute AfD-Parteichef Höcke ein weiteres Mal zum Ministerpräsidenten gewählt zu werden. Am Vormittag müssen die Abgeordneten über das von der AfD beantragte Misstrauensvotum gegen den aktuellen Ministerpräsidenten Mario Vogt von der CDU abstimmen. Es ist bereits der dritte Versuch von Partei- und Fraktionschef Höcke, einen amtierenden Ministerpräsidenten aus dem Amt zu wählen. Vogt steht wegen Plagiatsvorwürfen gegen seine Doktorarbeit unter Druck. Aus dem Thüringer Landtag berichtet MDR-Reporter Uli Sondermann-Becker.
1: Beim dritten Mal soll es endlich klappen, so die als gesichert rechtsextrem eingestufte AfD. Vor Jahren versuchten sie vergeblich, Ministerpräsident Bodo Ramelow von den Linken aus dem Amt zu stimmen. Jetzt nehmen sie zum zweiten Mal an Mario Vogt von der CDU Maß. Vor einem halben Jahr endete der erste Versuch in einer Pleite. Die droht Höcke auch heute. 55 Stimmen bräuchte der gebürtige Nordrhein-Westfale im 88-köpfigen Thüringer Landtag. Seine eigene Fraktion bietet 32 Stimmen auf, wenn alle AfDler den Weg in den Landtag finden. Mit einer ausreichenden Unterstützung der anderen Landtagsfraktionen kann Höcke nicht rechnen. Die Linke steht zwar in Opposition zu Mario Vogt und dessen Brombeer-Regierung, aber noch größer ist ihre Abneigung gegen Höcke, der bekanntlich selbst in seiner Rechtsaußenpartei den Rechtsaußen gibt. Auch bei CDU und SPD sind die Fronten klar. Und das BSW? Die Fraktion hat gerade entschieden, mit Nein, also gegen Höcke zu stimmen. Grund sei dessen rassistisches, völkisches und frauenfeindliches Weltbild, hieß es. Allerdings, die Abstimmung über das Misstrauensvotum ist geheim. Beim letzten Versuch hatte Höcke eine Stimme mehr bekommen, als seine AfD-Fraktion Mitglieder hat.
0: Den direkten Ablauf des Misstrauensvotums können Sie ab 9 Uhr live mitverfolgen. Das MDR-Fernsehen berichtet auf unserer Internetseite mdr.de direkt aus dem Landtag.

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1: Um 8 Uhr mit Claudia Leonhard. Die Gewerkschaft IG Metall lehnt den Vorschlag zur Verlängerung der Wochenarbeitszeit bei VW-Beschäftigten ab. Sachsens Ministerpräsident Michael Kretschmer hatte wegen der Krise beim Autobauer vorgeschlagen, die 35-Stunden-Woche ohne Lohnausgleich auf 40 Stunden zu verlängern. IG Metall-Bezirksleiter Jan Otto sagte dem MDR, der Vorschlag gehe grundsätzlich am Problem vorbei. Nicht die Produktionskosten seien entscheidend, sondern wie VW den schwächelnden Absatz wieder steigern könne. Für das Zwickauer Werk forderte Otto klare Pläne, wie nach 2030 eine Vollauslastung erreicht werden könne. Bei VW wird derzeit über drastische Sparmaßnahmen diskutiert. Mögliche Werksschließungen verunsichern die Mitarbeiter. Der Thüringer Landtag stimmt am Vormittag über einen Misstrauensantrag der AfD gegen Ministerpräsident Mario Vogt ab. AfD-Fraktionschef Björn Höcke begründete das Vorgehen mit Vogts aberkanntem Doktortitel. Das Misstrauensvotum ist laut Thüringer Verfassung erfolgreich, wenn die Mehrheit der Abgeordneten einen Nachfolger wählt. Höcke benötigt für einen Erfolg mindestens 45 Stimmen. Die AfD hat 32 Abgeordnete. CDU, BSW, Linke und SPD hatten vorab deutlich gemacht, dass sie Höcke nicht wählen. In Magdeburg soll ein neues nationales Schwimmzentrum entstehen. Der Stadtrat nahm die Pläne am Abend mit großer Mehrheit an. Der Neubau soll 51 Millionen Euro kosten und 2029 fertig sein. Die Stadt beteiligt sich mit rund 11 Millionen Euro. Als Übergangslösung wurde beschlossen, das provisorische Gerichtsgebäude, in dem gegen den Attentäter von Magdeburg verhandelt wurde, mit einem Schwimmbecken auszustatten. Chinas Rettungskräfte haben nach der Sturzflut ihre Arbeiten im Katastrophengebiet in Tibet eingestellt. Wie das chinesische Staatsfernsehen mitteilte, hat sich hinter Schlamm- und Geröllmassen ein See aufgestaut. Er drohe, über die Ufer zu treten. Luftaufnahmen zeigen, dass er auf nepalesischem Gebiet liegen soll. Den Behörden in Nepal zufolge stieg die Zahl der Toten auf über 460. In Teilen Deutschlands ist am frühen Morgen eine partielle Mondfinsternis zu beobachten gewesen. Das Ereignis begann gegen 4.33 Uhr mit dem Eintritt des Mondes in den Kernschatten der Erde. Laut MDR-Wetterstudio hatten Frühaufsteher in der Oberlausitz und im Erzgebirge eine gute Sicht, während im Rest von Mitteldeutschland Wolken den Weg versperrten. Das waren die Nachrichten.
2: Das Wetter in der MDR Schlagerwelt. Heute schaut auch mal die Sonne raus. Es kann aber vor allem immer wieder Schauer und auch kräftige Gewitter geben. Die Höchstwerte in der Oberlausitz 30, sonst 28 Grad. Dazu ist es schwül und windig. Morgen ist es erst meist sonnig und trocken, später wieder etwas wolkiger mit vereinzelten Schauern bei maximal 26 Grad. Am Sonntag heiter, trocken und sommerlich warm, ab Montag wieder wechselhafter.
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2: Einen schönen Freitagmorgen wünsche ich Ihnen jetzt mit André Stade. Und der kann offenbar nicht genug bekommen. Hier ist er mit mehr, noch mehr.

Hanne Haller in der MDR Schlagerwelt. Und haben Sie heute früh einen Blick auf die partielle Mondfinsternis erhaschen können? Bei mir waren viel zu viele Wolken am Himmel. Keine Chance, leider. Und auch sonst war es ja fast überall bewölkt bei uns im MDR Schlagerland. Wie schade. Und heute hat das Wetter ja auch einiges zu bieten. Das lassen wir uns auch gleich erzählen von Josephine Bechler im MDR Wetterstudio. Bis dahin habe ich Musik von Udo Jürgens für Sie, den Kaufner-Schwestern und Johnny Hill. Damit einen schönen guten Morgen.

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0: Udo Jürgens, ich sah nur Sie. Und Sie hören die MDR Schlagerwelt. Und für uns ist jetzt Josephine Bechler im MDR Wetterstudio. Schönen guten Morgen. Es ist ja schon ziemlich warm heute.
1: Das hängt einmal mit dem Südwind zusammen, der natürlich immer noch die warme Luft zu uns bringt. Und auch mit dieser dicken Wolkendecke, die dann auch die Auskühlung hemmt. Und da sind ja auch schon einige Schauer unterwegs.
0: Und heute kommen noch mehr.
1: Genau, gebietsweise werden noch weitere Schauer und auch teilweise kräftige Gewitter aufkommen. Jetzt so im Laufe des Vormittags schon vom Süden Thürings her, da sind auch kräftige Gewitter schon eingelagert, breitet sich in den Süden Sachsen-Anhalts und auch in vielen Gebieten in Sachsen aus. In der Nacht folgen dann weitere Schauer und Gewitter und auch hier besteht dann dieses Unwetterpotenzial, also mit Starkregen, Hagel und Sturmböen. Dazwischen kann sich aber immer mal wieder die Sonne zeigen und die Temperatur, die liegt trotzdem noch im sehr hohen Bereich. Wir haben so 24 Grad im Süden Thürings und bis zu 30 Grad in der Oberlausitz.
0: Einiges los heute. Wie geht's weiter am Wochenende?
1: Es wird noch leicht wechselhaft bleiben. Im Norden Europas platzieren sich so einige Tiefdruckgebiete. Weiter südlich ist eigentlich im Süden Europas nur Hochdruckwetter zu sehen und wir dann damit in einer westlichen Anströmung. Also Schauer sind schon möglich, aber insgesamt sind es nur einzelne und wir haben auch immer wieder die Chance auf Sonnenschein. Das alles so bei maximal 26 Grad.
0: Dankeschön, Josephine Bechler. Und mit viel Sommergefühl geht's jetzt weiter in der MDR-Schlagerwelt. Hier ist Anni Perker mit ihrem aktuellen Hit Fiesta del Sol.

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1: mit Ulrich Böhme. Mit einem konstruktiven Misstrauensvotum will die AfD heute im Thüringer Landtag einen neuen Ministerpräsidenten wählen. Für die Partei kandidiert Landes- und Fraktionschef Björn Höcke. Die Abstimmung richtet sich gegen Ministerpräsident Mario Vogt von der CDU. Ihm war wegen Plagiatsvorwürfen sein Doktortitel aberkannt worden. Bei dem Misstrauensvotum braucht AfD-Landeschef Höcke 45 Stimmen für einen Erfolg. Die Partei liegt mit 32 Abgeordneten deutlich darunter. Alle anderen Fraktionen haben angekündigt, dass sie Höcke keine Stimme geben werden. Wegen der Sichtung einer Drohne ist ein Ferienflieger von Leipzig nach Dresden umgeleitet worden. Laut Polizei hatte ein Privatmann mit dem Gerät sein Haus gefilmt. Das sei aber erst klar geworden, als das Flugzeug schon auf dem Weg nach Dresden war. Private Drohnen in Flughafennähe sind laut Flugsicherung keine Seltenheit. Das Flugzeug deshalb umzuleiten, war eine besondere Vorsichtsmaßnahme, nachdem vor wenigen Wochen eine mit Sprengstoff beladene Drohne ins Schkeuditzer Flughafengebiet eingedrungen war. Viele Menschen in Bernburg sind in der Nacht aus dem Schlaf gerissen worden. Ein Polizeihubschrauber kreiste etwa 45 Minuten lang über der Stadt. Die Beamten suchten nach einem Autofahrer, der vor einer Verkehrskontrolle geflohen und durch die Innenstadt gerast war. Das Auto mit gefälschten Kennzeichen wurde schließlich in einer Sackgasse entdeckt. Der Fahrer konnte aber entkommen. 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
2: Das Wetter in der MDR Schlagerwelt. Heute neben vielen Wolken gelegentlich etwas Sonnenschein, wiederholt aber auch Schauer und kräftige Gewitter. Es ist windig und die Höchstwerte erreichen schwüle 30 Grad. Morgen mal Sonne, mal Wolken, später einzelne Schauer und die Höchstwerte bei 26 Grad. Am Sonntag bleibt es trocken, dazu wechseln sich Sonne und Wolken ab. Ab Montag wird es wieder wechselhafter mit einzelnen Schauern, aber es bleibt auch weiterhin sommerlich warm.
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2: Weiter geht's durch den Freitagmorgen mit einem Hit von Marie Rose. Ich bin stark, nur mit dir.

0: Andy Borg war das in der MDR Schlagerwelt und sie tritt ja häufig in seiner Musikshow auf, Alexandra Hoffmann. Und jetzt startet sie nochmal auf eine besondere Weise durch. Mein Kollege Klaus Schräder-Grauch hat sich mit ihr darüber unterhalten.
1: Frei wie mit 20 wilder denn je heißt es im aktuellen Titel von Alexandra Hoffmann. Dort feiert sie ihre aktuelle Lebensphase. Doch warum ist sie mit 52 eigentlich wilder denn je? Im Interview verriet sie uns, es hat mit ihrer Vergangenheit zu tun.
2: Wir haben 200 Auftritte pro Jahr während der Schulzeit, 300 nach der Schule. Hatte ich diese Phase gar nie, dass ich weggehen konnte, mal in der Diskothek mit Freunden irgendwie Party machen. Das hatte ich nicht. Und mein Mann wusste immer, irgendwann holst du die Pubertät nach. Und ich glaube, es ist jetzt.
1: Doch Pubertät nachholen bedeutet für Alexandra Hoffmann nicht, noch einmal jung sein zu wollen.
2: Wolltet ihr noch mal zurück? Wolltet ihr noch mal 20 sein? Aber ich meine, dieses Freiheitsgefühl von damals ist schon schön, aber ich möchte nicht alles noch mal durchmachen.
1: Zusammen mit ihrer Schwester Anita stand Alexandra als Geschwister Hoffmann bereits als Teenager auf den Schlagerbühnen des Landes. Jahrelang sangen und tourten sie zusammen. Seit 2 Jahren machen beide jedoch ihr eigenes Ding. Alexandra Hoffmann kann sich im Moment keine bessere Lebensphase vorstellen. Ihre beiden Söhne seien aus dem Gröbsten raus, erzählt sie. Außerdem ist sie seit 25 Jahren glücklich verheiratet und hat ein schönes Zuhause.
2: Und jetzt kann ich tun und lassen, was ich möchte. Und das fühlt sich so schön an. Ich kann das gar nicht beschreiben. Ja, ich fühle mich mega frei.
0: Sagt Alexandra Hoffmann bei uns im Interview. Und Ausführliches dazu nachlesen können Sie auf unserer Internetseite mdrschlagerwelt.de.
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1: Um 9 Uhr mit Claudia Leonhardt. Norwegens König Harald V. ist tot. Wie das Königshaus mitteilte, starb er im Alter von 89 Jahren. Er war 2024 während eines Urlaubs in Malaysia wegen einer Infektion ins Krankenhaus eingeliefert worden und erhielt dort einen Herzschrittmacher. Eine Abdankung schloss er jedoch aus und betonte, sein Eid als König gelte auf Lebenszeit. Der König saß mehr als 3 Jahrzehnte auf dem norwegischen Thron. Sein 53-jähriger Sohn Kronprinz Håkon soll nun sein Nachfolger werden. Im Thüringer Landtag beginnt in diesen Minuten eine Sondersitzung, bei der über einen Misstrauensantrag der AfD gegen Ministerpräsident Mario Vogt abgestimmt werden soll. AfD-Fraktionschef Björn Höcke begründete das Vorgehen mit Vogts aberkanntem Doktortitel. CDU, BSW, Linke und SPD hatten vorab deutlich gemacht, dass sie Höcke nicht wählen. Der Bochumer Politikwissenschaftler Oliver Lemke sagte dem MDR, bei dem Antrag gehe es darum, dem Ministerpräsidenten zu schaden. Außerdem solle das Plagiatsthema am Köcheln gehalten werden. Die Gewerkschaft IG Metall lehnt den Vorschlag zur Verlängerung der Wochenarbeitszeit bei VW-Beschäftigten ab. Sachsens Ministerpräsident Michael Kretschmer hatte wegen der Krise beim Autobauer vorgeschlagen, die 35-Stunden-Woche ohne Lohnausgleich auf 40 Stunden zu verlängern. IG Metall-Bezirksleiter Jan Otto sagte dem MDR, der Vorschlag gehe grundsätzlich am Problem vorbei. Nicht die Produktionskosten seien entscheidend, sondern wie VW den schwächelnden Absatz wieder steigern könne. Im Grenzgebiet von China und Nepal gibt es neue Gefahren durch einen See, der sich hinter Schlamm- und Geröllmassen angestaut hat. Wie die Behörden beider Länder mitteilten, besteht die Gefahr einer neuen Sturzflut. Der See beginnt Medien zufolge schon über die Ufer zu treten. Im Katastrophengebiet in Tibet wurden die Rettungsarbeiten eingestellt. Die Zahl der Toten stieg auf über 460. Deutschlands Top-Sprinter Owen Ansah akzeptiert die von der Nationalen Anti-Doping-Agentur vorgeschlagene 4-Jahressperre nicht. Wie die NADA mitteilte, hat der deutsche 100-Meter-Rekordler stattdessen ein Disziplinarverfahren beim deutschen Sportschiedsgericht beantragt. Ansah soll im Juli eine Dopingprobe verweigert haben. Er selbst bestreitet das und sagt, er habe wegen Zeitdrucks keine Probe abgeben können. Der Kontrolleur war außerhalb des von Ansah angegebenen Zeitfensters erschienen. Ansah ist derzeit nicht suspendiert. Das waren die Nachrichten.
2: Das Wetter in der MDR Schlagerwelt. Heute kann es immer wieder Schauer und mitunter auch kräftige Gewitter geben. Die Höchstwerte von Südwest nach Ost 24 bis 30 Grad. Morgen erwarten wir einen meist freundlichen Wechsel von Sonne und Wolken, später von Westen her vereinzelt Schauer. Die Höchstwerte erreichen 26 Grad. Am Sonntag viel Sonne und ein paar Wolken. Es bleibt weitgehend trocken und es bleibt auch sommerlich warm.
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2: Ich freue mich, dass Sie dabei sind. Schönen guten Morgen. Und auch er findet es schön, dabei zu sein. Michael Holm.

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1: Am kommenden Sonntag, 30. August, da wartet Stefan Bross mit der vorletzten Ausgabe von Immer wieder sonntags auf seine Fans. Und da sind auf der Bühne im Europapark Rust wieder viele namhafte Stars mit von der Partie. Claudia Jung wird da sein, Peter Kraus und dessen Sohn Mike Kraus, Bergdoktor-Star Ronja Forcher, Tiroler Wind, Inka Bause, Sunrise und die Calimeros und auch Beatrice Egli. Aber nicht nur sie, auch Florian Silbereisen wird dabei sein. Denn zwischen ihm und Stefan Bross besteht seit Jahrzehnten eine enge Freundschaft. Florian Silbereisen übernahm 2004 erstmals die Moderation der MDR-Show Feste der Volksmusik. Ein Jahr später startete dann Stefan Bross als Moderator von Immer wieder sonntags durch. Beide haben sich über die Jahre ja zur festen Größe der deutschsprachigen Unterhaltung entwickelt und unterstützen sich bei wichtigen Fernsehmomenten. Und ob da auch Beatrice Egli mit Florian Silbereisen das Duett, das wissen nur wir, singen wird, das bleibt abzuwarten.
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2: Es ist ein Grundbedürfnis, über das wenig gesprochen wird. Auch wenn wir es mehrmals täglich haben. Zu Hause gibt es dafür ein spezielles Örtchen. Unterwegs wird es schon etwas schwieriger. Je kleiner der Ort, desto schwieriger, ein stilles Örtchen zu finden. Jeder kennt die Situation, zu müssen und nicht zu können, weil kein Ort dafür da ist oder das nötige Kleingeld in der richtigen Stückelung fehlt. Wer allerdings im Urlaub nach Dänemark fährt, kann eine andere Erfahrung machen. Nahezu in jedem Ort findet sich eine gut ausgeschilderte, saubere Toilette, fließend Wasser, ausreichend Papier. Keine Aufkleber von irgendwelchen Fußballclubs, keine an die Wand gemalten Schweinereien, dumme Sprüche oder Telefonnummern, keine Graffitis. Und es ist frei und kostet nichts. Warum auch? Die Bürger haben ja Steuern bezahlt. Da ist es doch das Mindeste, dass sie sich um ihre Notdurft keine Gedanken machen müssen. Ich finde, das hat auch was mit gelebter Nächstenliebe und damit auch mit Verantwortung zu tun. Hier können wir ruhig mal von Dänemark lernen. Zugegeben, stille Örtchen gibt es natürlich auch bei uns an vielen Orten. Aber hier kommen wir schnell zum zweiten Punkt, Verantwortung. Da wird es schon schwieriger, weil manche Zeitgenossen in diesen Orten vor allem eine Möglichkeit der mehr oder weniger künstlich archaischen Selbstverwirklichung suchen. Wo man schnell mal ein Graffiti an die Wand kriegt oder einen Aufkleber los, wo es nicht darauf ankommt, beim Papier den richtigen Korb zu treffen, von anderen Trefferquoten ganz zu schweigen. Oft machen diese Orte hierzulande, wenn man sie denn findet, keine Freude. Weder den Nutzern noch den Kommunen, die sie mit viel Mühe betreiben. Vielleicht ist das der Moment, kurz innezuhalten und zum einen denen Danke zu sagen, die diese lebenswichtigen Orte Tag für Tag sauber machen. Und selbst das Grundgesetz dieser stillen Örtchen zu beherzigen, verlasse ihn in dem Zustand, wie du dir wünschst, ihn vorgefunden zu haben.
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1: Mit Frank Thomas. Sachsen-Anhalt will seine Universitäten im Rennen um die Exzellenzförderung von Bund und Ländern stärken. Beide Hochschulen erhalten 3 Millionen Euro. Das Geld soll helfen, neue Forschungsideen zu entwickeln. Die Entscheidung im bundesweiten Wettbewerb fällt im Jahr 2032. 2 Monate nach dem Badeunglück im Vogtland sind aus der Talsperre Pöhl 2 Tote geborgen worden. Wie die Polizei mitteilte, waren Taucher der sächsischen Bereitschaftspolizei im Einsatz. Bei den Toten handelt es sich um 2 Personen, die im Juni mit einem Tretboot auf das Wasser fuhren und seitdem vermisst wurden. In Sachsen haben Beschäftigte im 2. Quartal dieses Jahres mehr Geld verdient. Wie das Statistische Landesamt mitteilte, stiegen die Reallöhne im Vergleich zum Vorjahresquartal im Schnitt um 1,8%. Dabei wurde die Inflation bereits berücksichtigt. Laut Statistik hat sich die positive Entwicklung seit dem Jahr 2023 damit fortgesetzt. Ein wesentlicher Faktor sei die Anhebung des gesetzlichen Mindestlohns gewesen. Eine Frau aus Arnstadt hat sich für das Finale beim Deutschen Jugendfotopreis qualifiziert. Die Arbeit der 19-Jährigen wurde von der Jury unter 8.300 Einsendungen ausgewählt. Die Preisverleihung ist Mitte September in Düsseldorf. Der Preis ist mit 14.000 Euro dotiert. Soweit die Meldungen. 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
2: Das Wetter in der MDR Schlagerwelt. Heute schaut auch mal die Sonne raus. Es kann aber vor allem immer wieder Schauer und auch kräftige Gewitter geben. Die Höchstwerte in der Oberlausitz 30, sonst 28 Grad. Dazu ist es schwül und windig. Morgen ist es erstmals sonnig und trocken, später wieder etwas wolkiger mit vereinzelten Schauern bei maximal 26 Grad. Am Sonntag heiter, trocken und sommerlich warm, ab Montag wieder wechselhafter.
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2: Und Lust auf ein Tänzchen? Franz Bauer reicht Ihnen dazu jetzt die Hand.

0: Sie hören die MDR Schlagerwelt und wir schauen nach Sachsen. VW steckt ja in der Krise und ein Weg daraus wäre, die Produktionskosten zu senken, etwa beim Personal. Vorschlag von Sachsens Ministerpräsident Michael Kretschmer dazu, die Angestellten könnten 40 oder 41 Stunden arbeiten statt 35, freiwillig und bei gleichem Lohn, um die sächsischen Werke in Chemnitz und Zwickau zu erhalten. Der Vorschlag stößt erwartungsgemäß auf Widerstand und zwar nicht nur bei der zuständigen Gewerkschaft. MDR-Reporter Christian Erl hat sich umgehört.
1: 4.000 Euro brutto oder mehr, plus Zuschläge und Sonderzahlungen. So viel erhalten VW-Beschäftigte an den Bändern, üblicherweise, und zwar in Ost und West. Und auch bei der Arbeitszeit sind die Unterschiede inzwischen überwunden. Seit Anfang 2026 stehen VW-Arbeiter in Zwickau und Chemnitz nicht mehr länger am Band als die Kollegen in Wolfsburg, Emden oder Kassel, nämlich 35 Stunden pro Woche. Für diese Angleichung an Westbedingungen hatte die IG Metall jahrelang gekämpft. Entsprechend irritiert ist deshalb Jan Otto, Bezirksleiter der IG Metall für Berlin, Brandenburg und Sachsen, dass Sachsens Ministerpräsident die Debatte über die Arbeitszeit wieder hervorholt.
2: Wenn die Lösung für alle Probleme der Welt wäre, dass wir alle 50 Stunden arbeiten, dann hätten wir bestimmt alle schon mal darüber diskutiert. Das ist es nicht.
1: Für Otto geht der Vorschlag grundsätzlich am Problem vorbei. Die Produktionskosten seien weniger entscheidend als die Frage, wie der VW-Konzern die schwächelnden Absätze wieder steigern könnte.
2: Stand heute brauchen wir, und das ist ja auch die Diskussion der letzten Tage, erstmal eine klare Aussage, wie geht es mit dem Werk ab 2030 weiter? Wie kriegen wir eine Vollauslastung hin? Wie kriegen wir weitere Produkte hin? Das treibt mich viel mehr um. Wie geht's eigentlich weiter? Worüber reden wir also eigentlich?
1: Über attraktive Fahrzeuge, klar. Die aber dafür auch bezahlbar sein müssen. Entsprechend wünscht sich Gewerkschafter Otto auch, dass die Politik in Deutschland und der EU mehr unternimmt, um den wachsenden Druck durch E-Autos zu Dumpingpreisen aus China und unberechenbare Zölle aus den USA abzumildern. Für den Fall, dass es wirklich zu Werksschließungen kommt, sollte Zwickau eigentlich als letzter Standort an der Reihe sein, meint Jens Katzek, Geschäftsführer des Branchenverbands Automotive Cluster Ostdeutschland.
3: Hier ist eines der Werke, die am besten ausgebaut sind, die auch die ökonomischen Ziele klar erreicht haben.
1: Zur Arbeitszeitfrage will sich Katzek nicht positionieren, weil der Automotive Cluster kein Arbeitgeberverband ist. Für die Branche sieht er dennoch Handlungsbedarf, auch mit Blick auf die Lohnkosten.
3: Wir müssen mit den Kosten runter. Sonst sind wir einfach international nicht wettbewerbsfähig. Und das bedeutet ganz konkret, die nächsten Tarifverhandlungen dürfen einfach nur mit Augenmaß geführt werden.
1: Eine 40-Stunden-Woche bei gleichem Lohn würde jedoch eine effektive Lohnkürzung um gleich 12,5% bedeuten. Ob darüber tatsächlich verhandelt wird, könnte sich schon in den kommenden Wochen zeigen. Denn bei der Metall- und Elektroindustrie steht im Herbst eine neue Tarifrunde an. Und deren Ergebnisse dürften für einige Zulieferer der Automobilbranche gelten.

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1: Um 10 Uhr mit Claudia Leonhardt. Norwegens König Harald V. ist tot. Wie das Königshaus mitteilte, starb er im Alter von 89 Jahren. Er war 2024 während eines Urlaubs in Malaysia wegen einer Infektion ins Krankenhaus eingeliefert worden und erhielt dort einen Herzschrittmacher. Eine Abdankung schloss er jedoch aus. Der König saß mehr als 3 Jahrzehnte auf dem norwegischen Thron. Sein 53-jähriger Sohn Kronprinz Håkon soll nun sein Nachfolger werden. Im Thüringer Landtag läuft eine Sondersitzung, bei der über einen Misstrauensantrag der AfD gegen Ministerpräsident Mario Vogt abgestimmt werden soll. AfD-Fraktionschef Björn Höcke begründete das Vorgehen mit Vogts aberkanntem Doktortitel. Er nannte Vogt in seiner Rede einen Plagiator. CDU-Politiker Vogt warf Höcke vor, dass es ihm nicht um das Land Thüringen gehe. Höcke habe keine politischen Vorhaben genannt. CDU, BSW, Linke und SPD hatten vorab schon deutlich gemacht, dass sie Höcke nicht wählen wollen. Knapp 4 Monate nach der tödlichen Amokfahrt in der Leipziger Innenstadt hat die Staatsanwaltschaft Anklage gegen einen 33-Jährigen erhoben. Wie eine Sprecherin mitteilte, lautet der Vorwurf auf zweifachen Mord und versuchten Mord in 85 Fällen. Zudem werde ihm ein schwerer gefährlicher Eingriff in den Straßenverkehr in 91 Fällen vorgeworfen. Anfang Mai war der Mann mit seinem Auto in die Leipziger Fußgängerzone gefahren. 2 Menschen starben, 6 weitere wurden verletzt. Die Gewerkschaft IG Metall lehnt den Vorschlag zur Verlängerung der Wochenarbeitszeit bei VW-Beschäftigten ab. Sachsens Ministerpräsident Michael Kretschmer hatte wegen der Krise beim Autobauer vorgeschlagen, die 35-Stunden-Woche ohne Lohnausgleich auf 40 Stunden zu verlängern. IG Metall-Bezirksleiter Jan Otto sagte dem MDR, der Vorschlag gehe grundsätzlich am Problem vorbei. Nicht die Produktionskosten seien entscheidend, sondern wie VW den schwächelnden Absatz wieder steigern könne. Deutschlands Top-Sprinter Owen Unser akzeptiert die von der Nationalen Anti-Doping-Agentur vorgeschlagene 4-Jahres-Sperre nicht. Wie die NADA mitteilte, hat der deutsche 100-Meter-Rekordler stattdessen ein Disziplinarverfahren beim Deutschen Sportschiedsgericht beantragt. Unser soll im Juli eine Dopingprobe verweigert haben. Er selbst bestreitet das. Das waren die Nachrichten.
2: Das Wetter in der MDR Schlagerwelt. Heute neben vielen Wolken gelegentlich etwas Sonnenschein, wiederholt aber auch Schauer und kräftige Gewitter. Es ist windig und die Höchstwerte erreichen schwüle 30 Grad. Morgen mal Sonne, mal Wolken, später einzelne Schauer und die Höchstwerte bei 26 Grad. Am Sonntag bleibt es trocken, dazu wechseln sich Sonne und Wolken ab. Ab Montag wird es wieder wechselhafter mit einzelnen Schauern, aber es bleibt auch weiterhin sommerlich warm.
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2: Und weiter geht's durch diesen zum Teil ja ganz schön gewittrigen Freitagvormittag. Dazu habe ich jetzt etwas gefühlvoll Sanftes für Sie. Herz an Herz von Andreas Martin.

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Und Phil Cole mit seinem aktuellen Hit, den habe ich jetzt schon für Sie. Hier ist er mit Ein neues Blau. Ein

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1: Mit Frau Thomas. Der Weiße Ring in Thüringen beklagt, dass Opfer von Gewalttaten im Freistaat oft nicht entschädigt werden. Nach Angaben des Opferhilfevereins wird rund die Hälfte der entsprechenden Anträge abgelehnt. Die Landesvorsitzende Marion Walzmann erklärte, allein im vergangenen Jahr seien am Ende nur 22% der Anträge bewilligt worden. Sie rief die Bundesregierung auf, bundesweite Vergleichszahlen bereitzustellen. Opfer von Gewalttaten sollten auch besser über mögliche Entschädigungszahlungen informiert werden. In Magdeburg soll ein neues nationales Schwimmzentrum entstehen. Die Stadt nahm die Pläne am Abend mit großer Mehrheit an. Der Neubau soll 51 Millionen Euro kosten und im Jahr 2029 fertig sein. Die Stadt beteiligt sich mit rund 11 Millionen Euro. Als Übergangslösung wurde beschlossen, das provisorische Gerichtsgebäude, in dem gegen den Attentäter von Magdeburg verhandelt wurde, mit einem Schwimmbecken auszustatten. Die Kunstwoche in Eilenburg im Landkreis Leipzig steuert heute auf ihren Höhepunkt zu. Dazu lädt der Tourismus- und Gewerbeverein zu einem Flashmob am historischen Bahnhof ein. Eine Choreografie solle dort eingeübt und dann aufgeführt werden. Im Anschluss findet die Filmpremiere Friede zu Eilenburg statt. Dabei handelt es sich um ein regionales Projekt. Soweit die Meldungen. 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
2: Das Wetter in der MDR Schlagerwelt. Heute kann es immer wieder Schauer und mitunter auch kräftige Gewitter geben. Die Höchstwerte von Südwest nach Ost 24 bis 30 Grad. Morgen erwarten wir einen meist freundlichen Wechsel von Sonne und Wolken, später von Westen her vereinzelt Schauer. Die Höchstwerte erreichen 26 Grad. Am Sonntag viel Sonne und ein paar Wolken. Es bleibt weitgehend trocken und es bleibt auch sommerlich warm.
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2: Und hier kommt Vivian Lindt mit einem besonderen Liebeslied. Vielleicht nicht für ewig.

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1: Heute wird der gebürtige Leipziger Hans-Jürgen Bayer 77 und mein Kollege Holger Ralf Erhardt wirft einen Blick auf seine lange Karriere.
2: Musik ist Hans-Jürgen Bayers ganz große Leidenschaft und musikalisch macht ihm sowieso keiner was vor. Schließlich ist er einst im berühmten Thomaner-Chor ausgebildet worden.
3: Hans Bauser studierte auch im Fernstudium an der Hochschule Felix Mendelssohn Bartholdy in Leipzig und er sah mich und sagte, du bist der Bayer, für dich schreibst du ein Lied. Und das war dann Tag für Tag. Und eigentlich war ich völlig verunsichert, weil ich so eigentlich ein temperamentvoller Bursche bin und dieses Tag für Tag ja große Kantilene und lange Bögen zu singen hatte. Aber es war ein toller Erfolg und ich liebe es bis heute.
2: Mit diesem Hit aus der Feder von Arndt Bause wird der Leipziger 1974 quasi über Nacht zum Star. In den 70er und 80er Jahren führen ihn Tourneen quer durch ganz Europa. Sogar in Japan schätzt man die sanglichen Qualitäten des Sängers aus Sachsen.
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0: Bis 1990 ist Hans-Jürgen Bayer von den DDR-Bühnen nicht wegzudenken.
1: 1989, als die Wende kam, da war ich bereits 40 Jahre alt. Und wenn ich Dieter Bohlen glaube, und ich glaube ihm, der hat gesagt, wer in dem Geschäft, in der Popmusik älter ist als 30 Jahre, der ist eigentlich tot, der kann es sein lassen.
0: Längst ist Hans-Jürgen Bayers Terminkalender wieder gut gefüllt.
2: Ich möchte so lange wie möglich auf der Bühne bleiben und hoffe, dass die Leute mich auch gern hören.
3: Und da hat Hans-Jürgen Bayer auch in diesem Herbst und Winter einige Auftritte und sicherlich darf dann dieses Lied nicht fehlen, Tag für Tag. Und heute, an seinem 77. Geburtstag, wünschen wir Hans-Jürgen Bayer damit beste Gesundheit und weiter viel Erfolg.

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1: Um 11 Uhr mit Claudia Leonhard. Die AfD ist erneut mit dem Versuch gescheitert, Thüringens Ministerpräsidenten Mario Vogt zu stürzen. Bei der Abstimmung in einem konstruktiven Misstrauensvotum stimmten 33 Parlamentarier für AfD-Fraktionschef Björn Höcke. Nötig gewesen wären 45 Stimmen. Offizieller Anlass war diesmal die Aberkennung des Doktortitels des Ministerpräsidenten, wogegen dieser klagt. Die Abstimmung im Erfurter Landtag war geheim. Die Ostsee-Anrainerstaaten wollen eine Taskforce zur Drohnenabwehr einrichten. Bei einem Treffen mit Amtskollegen sagte Bundesinnenminister Alexander Dobrindt in Flensburg, es gehe um schnelle Reaktionen auf russische Bedrohungen und hybride Angriffe. Die Angriffe könnten in den nächsten Monaten in einer neuen Qualität auftreten. Es gehe darum, Konsequenzen folgen zu lassen. Bei dem Treffen geht es auch um den versuchten Drohnenanschlag am Flughafen Leipzig. In Deutschland ist die Zahl der Arbeitslosen im August um 54.000 gestiegen. Wie die Bundesagentur in Nürnberg mitteilte, liegt sie damit bei knapp 3,1 Millionen. Die Arbeitslosenquote sei leicht gestiegen auf 6,5%. Die Nachfrage nach Beschäftigten bleibe weiter verhalten. Auch in Sachsen, Sachsen-Anhalt und Thüringen stiegen die Arbeitslosenzahlen leicht an. Knapp 4 Monate nach der tödlichen Amokfahrt in der Leipziger Innenstadt hat die Staatsanwaltschaft Anklage gegen einen 33-Jährigen erhoben. Wie eine Sprecherin mitteilte, lautet der Vorwurf auf zweifachen Mord und versuchten Mord in 85 Fällen. Zudem werde ihm ein schwerer gefährlicher Eingriff in den Straßenverkehr in 91 Fällen vorgeworfen. Anfang Mai war der Mann mit seinem Auto in die Leipziger Fußgängerzone gefahren. 2 Menschen starben, 6 weitere wurden verletzt. Norwegens König Harald V. ist tot. Wie das Königshaus mitteilte, starb er im Alter von 89 Jahren. Er war 2024 während eines Urlaubs in Malaysia wegen einer Infektion ins Krankenhaus eingeliefert worden und erhielt dort einen Herzschrittmacher. Eine Abdankung schloss er jedoch aus. Der König saß mehr als 3 Jahrzehnte auf dem norwegischen Thron. Sein 53-jähriger Sohn Kronprinz Håkon soll nun sein Nachfolger werden. Das waren die Nachrichten.
2: Das Wetter in der MDR Schlagerwelt. Heute schaut auch mal die Sonne raus. Es kann aber vor allem immer wieder Schauer und auch kräftige Gewitter geben. Die Höchstwerte in der Oberlausitz 30, sonst 28 Grad. Dazu ist es schwül und windig. Morgen ist es erst meist sonnig und trocken, später wieder etwas wolkiger mit vereinzelten Schauern bei maximal 26 Grad. Am Sonntag heiter, trocken und sommerlich warm. Ab Montag wieder wechselhafter.
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2: Und jetzt habe ich Uta Bresan für Sie, die nicht weiß, ob sie wacht oder träumt. Bestes Mittel dagegen, kneif mich mal.

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Carly Gott in der MDR Schlagerwelt und ihre Karriere als Sängerin, die begann vor 30 Jahren mit dem Titel Er schenkte mir das Alpenglühen, Michaela Christ. Und noch immer glüht ihr Herz für den Schlager, denn für sie ist die Musik, wie sie sagt, nicht einfach ein Beruf, sondern eine Berufung,

die sie mit ganzem Herzen liebt. Und das findet sich auch in den Texten wieder, die sie nicht nur für sich, sondern auch für viele Schlagerkollegen schreibt. Und deshalb ist auch ihre neue Single, Die Liebe bleibt für immer da, für Michaela Christ nicht nur irgendein Titel eines Liedes. Hören wir es uns an.

Guten Tag, mein Sohn. 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
1: Mit von Thomas. In der Nähe des Flughafens Leipzig-Halle ist erneut eine Drohne gesichtet worden. Zwei Flugzeuge mussten deshalb umgeleitet werden. Nach Polizeiangaben wollten Menschen im nahen Großkugel mit einer handelsüblichen Drohne Bauarbeiten dokumentieren. Die Löhne in Thüringen sind schneller gestiegen als die Verbraucherpreise. Wie das Statistische Landesamt mitteilte, lagen die Nominallöhne im zweiten Quartal 5,5% höher als ein Jahr zuvor. Die Inflationsrate betrug 2,8%. Somit ist die Kaufkraft der Thüringer Beschäftigten um 2,7% gestiegen. In Sachsen-Anhalt gibt es inzwischen 5000 registrierte Nachbarschaftshelfer. Das Projekt des Sozialministeriums gibt es seit 2023. Die Helfer unterstützen Pflegebedürftige etwa beim Einkaufen oder begleiten sie zum Arzt. In Weimar werden am heutigen Goethe-Geburtstag die Goethe-Medaillen verliehen. Sie gehen in diesem Jahr an den Komponisten Arvo Pärt, die italienische Übersetzerin Anita Raja und den griechischen Theaterregisseur Prodromos Tsinikoris. Nach Angaben der Jury haben sich alle um die deutsche Sprache und den internationalen Kulturaustausch verdient gemacht. In Halle wird heute das Laternenfest gefeiert auf der Ziegelwiese der Peißnitzinsel. Ist ein umfangreiches Programm geplant. Poller und Einlasskontrollen sollen dort Katastrophenschutz für Sicherheit sorgen. In Mühlhausen in Thüringen beginnt heute die Stadtkirmes. Hier werden bis zu 100.000 Besucher erwartet. 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
2: Das Wetter in der Schlagerwelt. Heute neben vielen Wolken gelegentlich etwas Sonnenschein, wiederholt aber auch Schauer und kräftige Gewitter. Es ist windig und die Höchstwerte erreichen schwüle 30 Grad. Morgen mal Sonne, mal Wolken, später einzelne Schauer und die Höchstwerte bei 26 Grad. Am Sonntag bleibt es trocken, dazu wechseln sich Sonne und Wolken ab. Ab Montag wird es wieder wechselhafter mit einzelnen Schauern, aber es bleibt auch weiterhin sommerlich warm.
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2: Und weiter geht's mit einer Frau, die schon so vieles erreicht hat. Aber meint sie, da geht noch mehr. Ich will alles. Gitte Henning.

0: Nach dem Tanz mit Costa Cordalis habe ich jetzt in der MDR Schlagerwelt was für Menschen, die sich nicht von ihren Büchern trennen können. Aber spätestens beim nächsten Umzug wiegt jede Kiste gefühlt eine Tonne und es wird einfach Zeit fürs Ausmisten. Nur wohin mit diesen ganzen alten Schätzen? Zum Wegwerfen sind sie zu schade, Apps versprechen schnelles Geld per Handyscanner, Antiquariate bieten auch einen Ankaufsservice und Kleinanzeigenportale Höchstpreise. Was aber taugen die Versprechen wirklich? Matthias Bartsch aus der ARD Verbraucherredaktion hat nachgefragt.
1: 158 Krimis und Thriller. Ungelesen, Top-Zustand. Ein ganzer Berg Papier, den Medizintechnik-Ingenieurin Annette Ruppert aus Berlin loswerden will. Annette will einen fairen Preis. Sie inseriert das Gesamtpaket bei Kleinanzeigen für 100 Euro. Das wären gerade mal 64 Cent pro Buch. Tagelang meldet sich niemand. Nächster Versuch, das Antiquariat um die Ecke. Doch Händler Werner Fernengel winkt ab.
2: Bin ich ganz ehrlich, sind das keine Bücher, nach denen ich mich reiße.
1: Nur 4 von den mitgebrachten Büchern würde er überhaupt nehmen. Also Plan B. Der Härtetest mit den großen Online-Ankäufern per Handyscanner. Bei der Buchhandelskette Thalia und dem Branchenriesen Momox erlebt Annette sofort Überraschungen.
3: Und hier steht jetzt, leider kaufen wir diesen Artikel derzeit nicht an. Oh, das hat er direkt erkannt. Offensichtlich ist das ein Buch, was er auch nehmen würde. Und da steht, dass ich 15 Cent dafür bekommen würde. Das ist doch schon mal was.
1: Die Ernüchterung folgt nach dem Scan-Marathon. Momox will nur 60 Bücher für magere 53 Euro. Thalia bietet zwar 70 Euro, aber nur als Gutschein. Warum fliegen so viele Bücher raus? Das liegt an den Algorithmen der riesigen Logistikzentren, wie bei Momox in Leipzig, erklärt Standortleiter Andreas Behrendt.
4: Der Harry Potter ist bis heute eigentlich nicht vom Markt wegzudenken. Ja, der steht auch bei uns nach wie vor im Lager. Angekaufte Schulbücher in den Ferienzeiten ist da das Interesse im Endeffekt auch auf der Käuferseite sehr, sehr groß.
1: Schwierige Kandidaten sind alte Krimis oder Lexikonreihen. Da ist das Angebot riesig, aber die Nachfrage gleich null. Selbst das Portal BookBot, das alle Bücher per Foto schätzt und theoretisch 171 Euro in Aussicht stellt, überzeugt nicht. Die Gebühren sind hoch und Geld gibt es erst nach dem tatsächlichen Verkauf. Annettes Fazit für alle Ausmister: Apps wie von Momox oder Thalia lohnen sich nur bei aktuellen Bestsellern oder Fachbüchern. Wer wie Sie kistenweise alte Krimis im Keller hat, braucht bei Kleinanzeigen zwar etwas Geduld, wird die Ware am Ende aber komplett und zum fairen Preis los.

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1: Um 12 Uhr mit Caroline Vogt. Die AfD ist erneut mit dem Versuch gescheitert, Thüringens Ministerpräsidenten Mario Vogt zu stürzen. Bei der Abstimmung in einem konstruktiven Misstrauensvotum stimmten 33 Parlamentarier für AfD-Fraktionschef Björn Höcke. Nötig gewesen wären 45 Stimmen. Offizieller Anlass war diesmal die Aberkennung des Doktortitels des Ministerpräsidenten, wogegen dieser klagt. Die Abstimmung im Erfurter Landtag war geheim. Die Ostsee-Anrainerstaaten wollen eine Taskforce zur Drohnenabwehr einrichten. Bei einem Treffen mit Amtskollegen sagte Bundesinnenminister Alexander Dobrindt in Flensburg, es gehe um schnelle Reaktionen auf russische Bedrohungen und hybride Angriffe. Die Angriffe könnten in den nächsten Monaten in einer neuen Qualität auftreten. Es gehe darum, Konsequenzen folgen zu lassen. Bei dem Treffen geht es auch um den versuchten Drohnenanschlag am Flughafen Leipzig. In Deutschland ist die Zahl der Arbeitslosen im August um 54.000 gestiegen. Wie die Bundesagentur in Nürnberg mitteilte, liegt sie damit bei knapp 3,1 Millionen. Die Arbeitslosenquote sei leicht gestiegen auf 6,5%. Die Nachfrage nach Beschäftigten bleibe weiter verhalten. Auch in Sachsen, Sachsen-Anhalt und Thüringen stiegen die Arbeitslosenzahlen leicht an. Norwegens König Harald V. ist tot. Wie das Königshaus mitteilte, starb er im Alter von 89 Jahren. Er war 2024 während eines Urlaubs in Malaysia wegen einer Infektion ins Krankenhaus eingeliefert worden und erhielt dort einen Herzschrittmacher. Eine Abdankung schloss er jedoch aus. Der König saß mehr als 3 Jahrzehnte auf dem norwegischen Thron. Sein 53-jähriger Sohn, Kronprinz Haakon, soll nun sein Nachfolger werden. Im Dresdner Blüherpark ist ein Mann von einem umstürzenden Baum verletzt worden. Wie die Polizei dem MDR mitteilte, kam der 31-Jährige mit Arm- und Beinverletzungen in ein Krankenhaus. Die Feuerwehr wurde gestern am späten Nachmittag alarmiert. Zunächst bestand die Befürchtung, dass noch mehr Menschen unter der großen Pappel liegen. Die Einsatzkräfte entfernten Teile der Baumkrone. Weitere Verletzte wurden aber nicht entdeckt. Zur Ursache des Baumsturzes gibt es noch keine Angaben. Das waren die Nachrichten.
2: Das Wetter in der MDR Schlagerwelt. Heute kann es immer wieder Schauer und mitunter auch kräftige Gewitter geben. Die Höchstwerte von Südwest nach Ost 24 bis 30 Grad. Morgen erwarten wir einen meist freundlichen Wechsel von Sonne und Wolken, später von Westen her vereinzelt Schauer. Die Höchstwerte erreichen 26 Grad. Am Sonntag viel Sonne und ein paar Wolken. Es bleibt weitgehend trocken und es bleibt auch sommerlich warm.
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2: Freitagmittag, es geht dem Wochenende entgegen und damit bekommen wir auch wieder mehr Sonnenschein. Auf den freut sich auch Patrick Lindner. Hier ist er mit Bring mir die Sonne wieder zurück.

0: Howard Carpendale, du fängst den Wind niemals ein. Schnell wie der Wind gehen bei uns in der MDR Schlagerwelt aber Grüße zur Mittagszeit an die richtige Adresse und bleiben hoffentlich lange im Ohr. Der Gruß heute kommt von Ruth Schneider in Zwickau und sie schreibt, sie möchte über ihren Lieblingssender MDR Schlagerwelt Geburtstagsgrüße senden, denn heute hat eine gute Freundin von ihr Geburtstag und zwar Sieglinde Körner in Tschocken. Liebe Frau Körner, Ruth Schneider und ihre Schwester Gudrun Wolf gratulieren Ihnen ganz herzlich zu Ihrem 83. Geburtstag. Und die beiden wünschen Ihnen ganz, ganz viel Gesundheit und alles, alles Gute und lassen Sie wissen, dass Sie sich schon auf das nächste gemeinsame Frühstück freuen. Und liebe Frau Körner, auch von uns alles, alles Liebe. Lassen Sie sich feiern und genießen Sie heute Ihren Ehrentag.
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1: Mit Frank Thomas. Knapp 4 Monate nach der tödlichen Amokfahrt in der Leipziger Innenstadt hat die Staatsanwaltschaft Anklage gegen einen 33-Jährigen erhoben. Wie eine Sprecherin mitteilte, lautet der Vorwurf auf zweifachen Mord und versuchten Mord in 85 Fällen. Zudem werde ihm ein schwerer, gefährlicher Eingriff in den Straßenverkehr in 91 Fällen vorgeworfen. Anfang Mai war der Mann mit seinem Auto in die Leipziger Fußgängerzone gefahren. 2 Personen starben, 6 wurden verletzt. Die Ernte in Thüringen ist in diesem Jahr deutlich schlechter ausgefallen als im letzten Jahr. Darüber haben Landwirtschaftsministerin Boos-John und Bauernverbandspräsident Wagner im Landkreis Gotha informiert. Demnach gab es besonders bei Weizen, Roggen, Raps und Hafer deutliche Rückgänge. Auch die Qualität sei teilweise schlechter als üblich. Viele Betriebe müssten Einbußen hinnehmen. Wegen der langen Trockenheit und der hohen Temperaturen hatten viele Landwirte eine Missernte befürchtet. Boos-John sagte, das Ergebnis sei nicht zufriedenstellend, aber auch keine Katastrophe. Viele Menschen in Bernburg sind in der Nacht durch einen Polizeihubschrauber aus dem Schlaf gerissen worden. Rund 45 Minuten lang kreiste er über der Stadt. Die Polizei suchte nach einem Autofahrer, der vor einer Verkehrskontrolle geflüchtet war und durch die Innenstadt gerast war. Das Auto mit gefälschten Kennzeichen wurde gefunden, der Fahrer noch nicht. Soweit die Meldungen. 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
2: Das Wetter in der MDR Schlagerwelt. Heute schaut auch mal die Sonne raus. Es kann aber vor allem immer wieder Schauer und auch kräftige Gewitter geben. Die Höchstwerte in der Oberlausitz 30, sonst 28 Grad. Dazu ist es schwül und windig. Morgen ist es erst meist sonnig und trocken, später wieder etwas wolkiger mit vereinzelten Schauern bei maximal 26 Grad. Am Sonntag heiter, trocken und sommerlich warm. Ab Montag wieder wechselhafter.
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2: Und hier kommt der XXL-Mann Peter Rubin mit seinen XXL-Problemen und Vorteilen.
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0: Dana Winner, wenn du lachst. Und auch er hat gut lachen, denn er wird heute Abend in einer illustren Runde sitzen. Wer das ist, erfahren Sie von Thomas Lobau.
1: In unserer Talkshow Riverboat ist heute ein Entertainer zu Gast, der durch große TV-Abende führt wie kein anderer. Florian Silbereisen. Kommende Woche moderiert er zum 5. Mal die Goldene Henne.
2: Die Goldene Henne ist natürlich eine große Ehre, dass ich diese wunderbare Gala moderieren darf. Und normalerweise, wenn ich rauskomme, dann sind da ganz viele Menschen, die alle stehen, feiern und Spaß haben. Und bei so einer Henne gibt es ja Preisträger, Stars, die zugucken. Insofern ist das eine andere Stimmung, als wenn ich jetzt einen Schlagerboom präsentiere. Aber es ist für mich eine Freude, dass ich das machen darf.
1: Geteilte Freude ist doppelte Freude. Die Henne hat Silbereisen schon mit Barbara Schöneberg oder Kai Pflaume moderiert. Diesmal hat er eine neue Frau an seiner Seite, Esther Sedlacek. Ob sie ihn davon abhält, seine übliche Routine vor einem Auftritt durchzuziehen?
2: So gegen 18 Uhr, wenn so die größte Hektik ausbricht, dann gehe ich tatsächlich in die Garderobe, ziehe meinen Bademantel an, lege mich hin und versuche zu schlafen.
1: Trotz unzähliger Live-Auftritte bei großen Shows, aufregend ist es kurz vor Beginn noch immer.
2: Natürlich, wenn es dann so 7 ist, dann wache ich auf und dann steigt die Nervosität brutal. Die letzten 15 Minuten bin ich fast in Trance. Das Lampen Fieber steigt ins Unermessliche und bin extrem aufgeregt.
1: Bis dahin kann er noch ganz gelassen darüber und über so manch anderes reden. Florian Silbereisen, heute zu Gast in der Talkshow Riverboat, ab 22 Uhr im MDR Fernsehen.

Britt Kersten von Wiedersehen zu Wiedersehen und ich freue mich auf ein Wiederhören. Ich bin Brigitte Meier und darf mich schon mal ins Wochenende verabschieden. Nach den 13 Uhr Nachrichten begleitet Sie auch heute wieder mein Kollege Klaus Schräder-Grau. Also freuen Sie sich auf viele weitere Geschichten und Hits Ihrer Lieblingsschlagerinterpreten. Viel Spaß!

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1: Bei 10 Uhr mit Caroline Vogt. Im Katastrophengebiet in Nepal wird eine niedrige zweistellige Zahl deutscher Staatsangehöriger vermisst. Das halte das Auswärtige Amt in Berlin mit. Ein Sprecher erklärte, die deutschen Botschaften in Kathmandu und Peking stünden in engem Kontakt mit den Angehörigen und den örtlichen Behörden. Die Lage im Katastrophengebiet sei weiterhin sehr unübersichtlich. Unterdessen berichtet die Nachrichtenagentur dpa, dass eine vierköpfige deutsche Familie gerettet wurde. Sie sei per Hubschrauber in ein Armeecamp gebracht worden. Nach Angaben des Katastrophenschutzes stieg die Zahl der Toten inzwischen deutlich auf mehr als deutlich 500. Die Zahl der Toten inzwischen auf deutlich mehr als 500. Die AfD ist erneut mit dem Versuch gescheitert, Thüringens Ministerpräsidenten Mario Vogt zu stürzen. Bei der Abstimmung in einem konstruktiven Misstrauensvotum stimmten 33 Parlamentarier für AfD-Fraktionschef Björn Höcke. Nötig gewesen wären 45 Stimmen. Offizieller Anlass war diesmal die Aberkennung des Doktortitels des Ministerpräsidenten, wogegen dieser klagt. Die Abstimmung im Erfurter Landtag war geheim. Die Ostsee-Anrainerstaaten wollen eine Taskforce zur Drohnenabwehr einrichten. Bei einem Treffen mit Amtskollegen sagte Bundesinnenminister Alexander Dobrindt in Flensburg, es gehe um schnelle Reaktionen auf russische Bedrohungen und hybride Angriffe. Die Angriffe könnten in den nächsten Monaten in einer neuen Qualität auftreten. Es gehe darum, Konsequenzen folgen zu lassen. Bei dem Treffen geht es auch um den versuchten Drohnenanschlag am Flughafen Leipzig-Halle. Ein Bewerber für den Polizeidienst in Nordrhein-Westfalen darf wegen einer Tätowierung abgelehnt werden. Das hat das Oberverwaltungsgericht Münster entschieden. Der Mann trug auf dem Oberarm zwei Patronen und den Schriftzug Trust No One, also Vertraue niemandem. Nach Ansicht der Richter ergeben sich dadurch Zweifel an der charakterlichen Eignung des Bewerbers. Gerade bei der Polizei seien Vertrauen und Teamarbeit unverzichtbar. Die Ablehnung der Bewerbung bleibt damit rechtsmäßig. Im Dresdner Blüher Park ist ein Mann von einem umgestürzten Baum verletzt worden. Wie die Polizei dem MDR mitteilte, kam der 31-Jährige mit Arm- und Beinverletzungen in ein Krankenhaus. Die Feuerwehr wurde gestern am späten Nachmittag alarmiert. Zunächst bestand die Befürchtung, dass noch mehr Menschen unter der großen Pappel liegen. Die Einsatzkräfte entfernten Teile der Baumkrone. Weitere Verletzte wurden nicht entdeckt. Das waren die Nachrichten.
2: Unser Blick aufs Wetter in der MDR-Schlagerwelt. Gelegentlich Aufheiterungen, aber auch viele Wolken, immer wieder Schauer und zunehmend Gewitter. Am Abend Gefahr örtlicher Unwetter mit Hagel, Starkregen und Sturmböen. 24 bis 30 Grad. Morgen gelegentlich Wolken und verbreitet auch Sonne. Später vereinzelt Schauer, sonst meist trocken. 22 bis 27 Grad. Am Sonntag und Montag wechselhaft mit Sonne, Wolken und Schauern.
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2: Wir starten ins Wochenende und jetzt geht erst einmal die Sonne auf. Zumindest in Athen mit Roberto Blanco.

0: Wir brauchen keine Lügen mehr. Das war Frank Schöbel und damit noch einmal herzlich willkommen zu MDR Schlagerwelt am Freitagnachmittag. Im Moment ziehen einige schwere Gewitter durch Südthüringen und die machen sich auf dem Weg nach Sachsen. Gegen 13.40 Uhr werden wir mal in unser MDR-Wetterstudio schalten, um zu erfahren, wie sich denn diese Gewitter, diese zum Teil auch Unwetter im Sendegebiet verteilen. Jetzt noch ein kleiner Hinweis.
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0: Mein Dienst endet ja heute um 18 Uhr, weil die ARD-Schlager-Hitparade ins Haus steht zwischen 18 und 20 Uhr. Platz 1 belegt im Moment noch der Sommersong Una Notta Italiana von Graziano und Sunrise. Und das ist die Nummer 2.

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1: Mit Frank Thomas. Sachsen muss sich auf weiter steigende Trinkwasserpreise einstellen. Umwelt- und Agrarminister Georg Ludwig von Breitenbuch sagte der Sächsischen Zeitung, es gebe höhere Anforderungen an die Trinkwasserqualität. Zudem müssten mehrere Talsperren aufwendig saniert werden. Für die Talsperren Lichtenberg im Erzgebirge und Einsiedel bei Chemnitz seien jeweils rund 30 Millionen Euro veranschlagt. Hinzu kämen neue Filteranlagen, weil sich das Wasser stärker erwärme. Das geplante grüne Klassenzimmer in Deuna im Eichsfeld ist mit dem dritten Platz beim Thüringer Demografiepreis ausgezeichnet worden. Das teilte die Gemeinde Niederorschel mit. Das Preisgeld liegt bei 7.000 Euro. Am Ahlenbach-Stausee soll ein Lern- und Begegnungsort entstehen, an dem Kinder, Familien und Vereine Natur erleben können. Geplant sind unter anderem eine Vogelbeobachtungshütte und interaktive Lernangebote. In Magdeburg soll ein neues nationales Schwimmzentrum entstehen. Der Stadtrat nahm die Pläne am Abend mit großer Mehrheit an. Der Neubau soll 51 Millionen Euro kosten und 2029 fertig sein. Die Stadt beteiligt sich mit rund 11 Millionen Euro. Der Schauspieler und Autor Samuel Koch erhält den Erich-Kästner-Preis des Presseclubs Dresden. Damit würdigt der Presseclub das Engagement Kochs für ein respektvolles Miteinander von Menschen mit und ohne Handicap. Der Erich-Kästner-Preis ist mit 10.000 Euro dotiert und soll am Sonntag in Dresden übergeben werden. Soweit die Meldungen. 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
2: Jetzt schauen wir aufs Wetter. Viele Wolken, mitunter heitert es auch mal auf. Immer wieder mal Schauer oder Gewitter. Zum Abend örtlich Unwetter mit Hagel, Starkregen und Sturmböen. 24 bis 30 Grad. Morgen neben einigen Wolken auch sonnige Abschnitte. Nur noch vereinzelt Schauer. Meist bleibt es trocken. 22 bis 27 Grad. Am Sonntag und Montag wechselhaft mit Sonne, Wolken und Schauern.
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2: Ich grüße Sie, eine angenehme Mittagszeit für Sie. Und jetzt haben wir Musik aus Österreich von Peter Cornelius.

0: Gabi Baginski, mein Charlie ist klasse. Genau 13.42 Uhr haben wir es. Wir schalten rüber nach Leipzig ins MDR-Wetterstudio zu Diana Weise. Diana, also hier in Erfurt hatte man zumindest am Vormittag das Gefühl, das ist so ein Waschküchenwetter.
1: Sehr schwüle Luft und in Thüringen regnet es auch vielerorts aus den Wolken heraus. Allerdings sind da auch Gewitter jetzt immer mehr im Spiel und diese sind vor allem von der Saale bis zum Landkreis Sonneberg auf dem Weg Richtung Osten, können also vom Vogtland her jetzt auch in Sachsen durchaus noch sich sehr extrem verstärken. Und da sprechen wir dann über Unwetter im Laufe des Nachmittags mit großen Hagel, mit Starkregen und Sturmböen. Das kann punktuell auftreten. Auch der Norden Sachsen-Anhalts, der jetzt noch Sonne abbekommt, ist da ein Gewittererwartungsgebiet. Und auch sonst müssen wir gucken. 24 bis 29 Grad gibt es dazu.
0: Klingt ungemütlich. Geht das denn am Abend so weiter?
1: Am Abend und in der Nacht kommen auch noch Gewitter, also auch die können noch kräftig sein. In der zweiten Nachthälfte werden die abziehen und somit das Wochenende deutlich ruhiger mit ein paar wenigen Schauern und reichlich Sonne und auch nicht mehr so warm mit 22 bis 27 Grad.
0: Das klingt schon weitaus angenehmer. Diana Weise im MDR-Wetterstudio. Danke sehr für die Aussichten.
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1: Um 14 Uhr mit Caroline Vogt. Im Katastrophengebiet in Nepal haben Einsatzkräfte eine vierköpfige deutsche Familie gerettet. Ein Armeesprecher sagte, sie sei per Hubschrauber in ein Militärcamp gebracht worden. Die Familie stammt aus dem Berchtesgadener Land. Zuvor hatte das Auswärtige Amt in Berlin mitgeteilt, dass nach der Sturzflut eine niedrige zweistellige Zahl deutscher Staatsbürger vermisst werde. Die Lage vor Ort sei noch sehr unübersichtlich. Nach Angaben des Katastrophenschutzes stieg die Zahl der Toten inzwischen auf deutlich mehr als 500. Nach dem gescheiterten Misstrauensvotum gegen ihn sieht Thüringens Ministerpräsident Mario Vogt seine Koalition gestärkt. Der CDU-Politiker sagte, das Ergebnis gebe Rückenwind für die politische Arbeit im Freistaat. Zugleich warf Vogt der AfD im Landtag vor, Chaos zu stiften und den Fokus wegzulenken von den eigentlichen Problemen der Menschen. AfD-Fraktionschef Björn Höcke kündigte an, einmal im Monat einen Misstrauensantrag auf die Tagesordnung zu setzen. Das Votum gegen Vogt war mit 33-49 Stimmen gescheitert. In Deutschland ist die Zahl der Arbeitslosen im August um 54.000 gestiegen. Wie die Bundesagentur in Nürnberg mitteilte, liegt sie damit bei knapp 3,1 Millionen. Die Arbeitslosenquote sei leicht gestiegen auf 6,5%. Die Nachfrage nach Beschäftigten bleibe weiter verhalten. Auch in Sachsen, Sachsen-Anhalt und Thüringen stiegen die Arbeitslosenzahlen leicht an. Die Ostsee-Anrainerstaaten wollen eine Taskforce zur Drohnenabwehr einrichten. Bei einem Treffen mit Amtskollegen sagte Bundesinnenminister Alexander Dobrindt in Flensburg, es gehe um schnelle Reaktionen auf russische Bedrohungen und hybride Angriffe. Die Angriffe könnten in den nächsten Monaten in einer neuen Qualität auftreten. Es gehe darum, Konsequenzen folgen zu lassen. Bei dem Treffen geht es auch um den versuchten Drohnenanschlag am Flughafen Leipzig-Halle. Ein Bewerber für den Polizeidienst in Nordrhein-Westfalen darf wegen einer Tätowierung abgelehnt werden. Das hat das Oberverwaltungsgericht Münster entschieden. Der Mann trug auf dem Oberarm zwei Patronen und den Schriftzug Trust No One, also Vertraue niemandem. Nach Ansicht der Richter ergeben sich dadurch Zweifel an der charakterlichen Eignung des Bewerbers. Gerade bei der Polizei seien Vertrauen und Teamarbeit unverzichtbar. Die Ablehnung der Bewerbung bleibt damit rechtmäßig. Das waren die Nachrichten.
2: Unser Blick aufs Wetter in der MDR-Schlagerwelt. Gelegentlich Aufheiterungen, aber auch viele Wolken, immer wieder Schauer und zunehmend Gewitter. Am Abend Gefahr örtlicher Unwetter mit Hagel, Starkregen und Sturmböen. 24 bis 30 Grad. Morgen gelegentlich Wolken und verbreitet auch Sonne. Später vereinzelt Schauer, sonst meist trocken. 22 bis 27 Grad. Am Sonntag und Montag wechselhaft mit Sonne, Wolken und Schauern.
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2: Mahlzeit zusammen, jetzt geht's musikalisch nach Kanada mit Michael Morgan. Er hat die Version von Bernd Schütz mal ein bisschen frisch gemacht. Komm, geh mit mir nach Kanada.

0: Die MDR Schlagerwelt am Freitagnachmittag und es geht um eine Sendung, die morgen ausgestrahlt wird. Zwischen 15 und 17 Uhr Holgers Schlageruniversum und er hat natürlich immer ein Thema in seiner Sendung und das wird er uns heute schon verraten. Grüß dich, Holger.
1: Ich grüße dich, Klaus.
0: Auf was dürfen wir uns denn freuen, weil ich weiß es ja nicht.
1: Ich könnte ja jetzt mit einem Zitat kommen. Was ich noch zu sagen hätte, dauert eine Zigarette. Und schon sind wir beim Thema, es geht um die Zigarette.
0: Oh, es raucht noch jemand. Kennst du jemanden, der noch raucht?
1: Es wird immer schwieriger, weil wir wissen ja alle, Rauchen wird immer teurer.
0: Auch das, ja. Und dass es nicht gut für die Gesundheit ist, wissen wir natürlich auch. Aber wie willst du das in deine Sendung holen?
1: Es gibt zahlreiche Lieder, die in den vergangenen Jahrzehnten entstanden sind, wo die Zigarette tatsächlich im Mittelpunkt stand. Und die kommt meistens gar nicht so gut dabei weg.
0: Tatsächlich?
1: Tatsächlich. Die Zigarette danach gibt es zum Beispiel von Rosenstolz, was eben auch eher so zweideutig gesungen wird. Mhm. Oder auch von Ruth Händler. Vielleicht erinnert sich der eine oder andere einen Hit aus den 70ern. Die hustete da mehr, als sie dann sang, was natürlich kabarettistisch gemeint war.
0: Okay, da können wir gespannt sein. Das Thema bei Holger Ralf Erhardt im Schlageruniversum morgen ist die Zigarette.
1: Genau.
0: Wer wird denn gleich in die Luft gehen? Erinnere ich mich noch an wunderbare Werbung. Holger, vielen Dank.
1: Ich danke dir.
2: Ist das von

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2: Mit Frank Thomas. In Magdeburg soll ein neues nationales Schwimmzentrum entstehen. Der Stadtrat nahm die Pläne mit großer Mehrheit an. Der Neubau soll 51 Millionen Euro kosten und im Jahr 2029 fertig sein. Die Stadt beteiligt sich mit rund 11 Millionen Euro. Als Übergangslösung wurde beschlossen, das provisorische Gerichtsgebäude, in dem gegen den Attentäter von Magdeburg verhandelt wurde, mit einem Schwimmbecken auszustatten. Die Arbeitslosigkeit in Sachsen ist im August leicht gestiegen. Nach Angaben der Arbeitsagentur in Chemnitz waren rund 157.000 Personen ohne Job, rund 2.000 mehr als im Juli. Die Arbeitslosenquote liegt damit bei 7,3%. Bundesweit stieg die Zahl der Arbeitslosen im August auf 3,06 Millionen. In Sachsen haben in den ersten 6 Monaten des Jahres mehr Menschen übernachtet als im Vorjahreszeitraum. Nach Angaben des Statistischen Landesamtes wurden in diesem Jahr rund 3,72 Millionen Gäste gezählt, ein Plus von 2,6%. Zugelegt hätten vor allem Leipzig, die Sächsische Schweiz und Dresden. In Bad Langensalza müssen sich Autofahrer an diesem Wochenende auf Sperrungen einstellen. Wegen des Mittelalter-Stadtfestes ist die Innenstadt von Freitag bis Sonntag in Bad Langensalza für den Durchgangsverkehr gesperrt. Wie die Stadt mitteilte, müssen auch Anwohner ihre Autos ab 15 Uhr außerhalb des Sperrbereichs abstellen. Zum Fest werden 20.000 Besucher erwartet. Soweit die Meldungen. 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
3: Vielen Dank an Frank. Und jetzt schauen wir aufs Wetter. Viele Wolken, mitunter heitert es auch mal auf, immer wieder mal Schauer oder Gewitter. Zum Abend örtlich Unwetter mit Hagel, Starkregen und Sturmböen, 24 bis 30 Grad. Morgen neben einigen Wolken auch sonnige Abschnitte, nur noch vereinzelt Schauer, meist bleibt es trocken, 22 bis 27 Grad. Am Sonntag und Montag wechselhaft mit Sonne, Wolken und Schauern.
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3: Ich grüße Sie, keiner kennt mich so wie du. So heißt der nächste Titel von Petra Frei.

0: Boah, das Land Österreich ist heute Nachmittag hier gut vertreten in der MDR-Schlagerwelt. Vorhin Petra Frey und jetzt Alessa, eine Frau, ein Wort, eine Dame aus Wien. Und heute Abend geht's auch um den deutschen Schlager in Reinform, möchte ich mal sagen. Denn der Mann, der in der ARD die Schlager präsentiert, ist heute Abend zu Gast im Riverboat.
1: In unserer Talkshow Riverboat ist heute ein Entertainer zu Gast, der durch große TV-Abende führt wie kein anderer. Florian Silbereisen. Kommende Woche moderiert er zum 5. Mal die Goldene Henne.
2: Die Goldene Henne ist natürlich eine große Ehre, dass ich diese wunderbare Gala moderieren darf. Und normalerweise, wenn ich rauskomme, dann sind da ganz viele Menschen, die alle stehen, feiern und Spaß haben. Und bei so einer Henne gibt es ja Preisträger, Stars, die zugucken. Insofern ist das eine andere Stimmung, als wenn ich jetzt einen Schlagerboom präsentiere. Aber es ist für mich eine Freude, dass ich das machen darf.
1: 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Ob sie ihn davon abhält, seine übliche Routine vor einem Auftritt durchzuziehen?
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1: Trotz unzähliger Live-Auftritte bei großen Shows, aufregend ist es kurz vor Beginn noch immer.
2: Natürlich, wenn es dann so 7 ist, dann wache ich auf und dann steigt die Nervosität brutal. Die letzten 15 Minuten bin ich fast in Trance. Das Lampen Fieber steigt ins Unermessliche und bin extrem aufgeregt.
1: Bis dahin kann er noch ganz gelassen darüber und über so manch anderes reden. Florian Silbereisen, heute zu Gast in der Talkshow Riverboat, ab 22 Uhr im MDR Fernsehen.

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1: Um 15 Uhr mit Caroline Vogt. Im Katastrophengebiet in Nepal haben Einsatzkräfte eine vierköpfige deutsche Familie gerettet. Ein Armeesprecher sagte, sie sei per Hubschrauber in ein Militärcamp gebracht worden. Die Familie stammt aus dem Berchtesgadener Land. Zuvor hatte das Auswärtige Amt in Berlin mitgeteilt, dass nach der Sturzflut eine niedrige zweistellige Zahl deutscher Staatsbürger vermisst werde. Die Lage vor Ort sei noch sehr unübersichtlich. Nach Angaben des Katastrophenschutzes stieg die Zahl der Toten inzwischen auf deutlich mehr als 500. Nach dem gescheiterten Misstrauensvotum gegen ihn sieht Thüringens Ministerpräsident Mario Vogt seine Koalition gestärkt. Der CDU-Politiker sagte, das Ergebnis gebe Rückenwind für die politische Arbeit im Freistaat. Zugleich warf Vogt der AfD im Landtag vor, Chaos zu stiften und den Fokus wegzulenken von den eigentlichen Problemen der Menschen. AfD-Fraktionschef Björn Höcke hatte angekündigt, einmal im Monat einen Misstrauensantrag auf die Tagesordnung zu setzen. Das Votum gegen Vogt war mit 33-49 Stimmen gescheitert. In Deutschland ist die Zahl der Arbeitslosen im August um 54.000 gestiegen. Wie die Bundesagentur in Nürnberg mitteilte, liegt sie damit bei knapp 3,1 Millionen. Die Arbeitslosenquote sei leicht gestiegen auf 6,5%. Die Nachfrage nach Beschäftigten bleibe weiter verhalten. Auch in Sachsen, Sachsen-Anhalt und Thüringen stiegen die Arbeitslosenzahlen leicht an. Ein Bewerber für den Polizeidienst in Nordrhein-Westfalen darf wegen einer Tätowierung abgelehnt werden. Das hat das Oberverwaltungsgericht Münster entschieden. Der Mann trug auf dem Oberarm zwei Patronen und den Schriftzug Trust No One, also Vertraue niemandem. Nach Ansicht der Richter ergeben sich dadurch Zweifel an der charakterlichen Eignung des Bewerbers. Gerade bei der Polizei seien Vertrauen und Teamarbeit unverzichtbar. Die Ablehnung der Bewerbung bleibt damit rechtmäßig. In der Fußball-Europa League ist die Ligaphase ausgelost worden. Leverkusen trifft dabei unter anderem auf Besiktas Istanbul, Lyon und Salzburg. Hoffenheim bekommt es mit Crystal Palace und Sturm Graz zu tun. Der erste Spieltag beginnt am 16. September. In der Conference League trifft Freiburg unter anderem auf Panathinaikos Athen und die AS Monaco. Die Ligaphase startet Mitte Oktober. Das waren die Nachrichten.
2: Unser Blick aufs Wetter in der MDR-Schlagerwelt. Gelegentlich Aufheiterungen, aber auch viele Wolken, immer wieder Schauer und zunehmend Gewitter. Am Abend Gefahr örtlicher Unwetter mit Hagel, Stark, Regen und Sturmböen. 24 bis 30 Grad. Morgen gelegentlich Wolken und verbreitet auch Sonne. Später vereinzelt Schauer, sonst meist trocken. 22 bis 27 Grad. Am Sonntag und Montag wechselhaft mit Sonne, Wolken und Schauern.
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2: Einen angenehmen Nachmittag mit uns, mit der Schlagerwelt des Mitteldeutschen Rundfunks. Und jetzt mit Elke Martens. Sie.

0: Das war Miggy May und My Boy Lollipop. In dieser Woche hatten wir wieder wunderbare Schlagergeschichten, die Sie bei uns im Internet nachlesen können unter ardschlagerwelt.de. Unter anderem die Story über Alex Hofmann, die ihre Pubertät verpasst hat und nun versucht, diese nachzuholen. Heino bekennt, dass er kein einsamer Witwer ist und Nino De Angelo ist unheimlich stolz auf seine einzige Tochter Lou. Diese und weitere Geschichten bei uns im Netz. Jetzt gleich Christian Leiß und der Mann ist Vollblutmusiker. Und dieses Gefühl, das hatte er schon, als er Kind war.
1: Ach, ich habe früh angefangen. Ich bin ja mit 7 habe ich schon angefangen, Akkordeon zu spielen. Dann kam ja die Zeit-Hitparade, ZDF-Hitparade. Dann kam Disco, Ilja Richter-Show, Kohlenkampf, Peter, Alexander-Shows, Musikladen-Shows. Ich habe das förmlich eingefressen. Samstagabend, 5 Uhr baden und dann gleich vor den Fernseher. Und dann war Musik, war immer mein Leben. Und wenn alles fertig war, habe ich meine Oma genommen. Die musste mit mir ins Kinderzimmer. Habe ich meine Platten reingeschoben, eine Haarbürste genommen, 50 Pfennig eintreten. Und habe ihr dann die Hitparade nachgestellt. Und Oma hatte immer Spaß dran.

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1: mit Frank Thomas. Die Gewerkschaft IG Metall lehnt den Vorschlag zur Verlängerung der Wochenarbeitszeit bei Volkswagen-Beschäftigten ab. Sachsens Ministerpräsident Michael Kretschmer hatte wegen der Krise beim Autobauer vorgeschlagen, die 35-Stunden-Woche ohne Lohnausgleich auf 40 Stunden zu verlängern. IG Metall-Bezirksleiter Jan Otto sagte dem MDR, der Vorschlag gehe grundsätzlich am Problem vorbei. Nicht die Produktionskosten seien entscheidend, sondern wie VW den schwächelnden Absatz wieder steigern könne. Für das Zwickauer Werk forderte Otto klare Pläne, wie nach dem Jahr 2030 eine Vollauslastung erreicht werden könne. Bei VW wird derzeit über drastische Sparmaßnahmen diskutiert. Mögliche Werksschließungen verunsichern die Mitarbeiter. In der Nähe des Flughafens Halle-Leipzig ist erneut eine Drohne gesichtet worden. Zwei Flugzeuge mussten deshalb umgeleitet werden. Nach Polizeiangaben wollten Menschen im benachbarten Ort Großkugel mit einer Drohne Bauarbeiten fotografieren. Die Internetseite der Stadt Nordhausen ist erneut vorübergehend nicht erreichbar. Nach Angaben der Stadt gibt es Hinweise auf unbefugte Veränderungen der Website. Der Zugriff sei deshalb gesperrt worden. Die Verwaltung arbeite mit weiteren Stellen an der Aufklärung. Bereits vor 2 Wochen war die Seite wegen Unregelmäßigkeiten abgeschaltet worden. Soweit die Meldungen. 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
2: Und jetzt schauen wir aufs Wetter. Viele Wolken, mitunter heitert es auch mal auf. Immer wieder mal Schauer oder Gewitter. Zum Abend örtlich Unwetter mit Hagel, Starkregen und Sturmböen. 24 bis 30 Grad. Morgen neben einigen Wolken auch sonnige Abschnitte. Nur noch vereinzelt Schauer. Meist bleibt es trocken. 22 bis 27 Grad. Am Sonntag und Montag wechselhaft mit Sonne, Wolken und Schauern.
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2: Und mit Brunner und Brunner.

0: Das waren die beiden Jungs von Fantasy in der MDR Schlagerwelt.
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0: Norwegens König Harald ist tot. Er starb heute früh um kurz nach 7:30 im Alter von 89 Jahren in Oslo, wie das norwegische Königshaus mitteilte. Harald V. war zuletzt der älteste regierende König in Europa und gleichzeitig einer der beliebtesten. Er galt als bodenständig, zugewandt und tolerant. Und das, nachdem seine Kindheit alles andere war als unbeschwert. Unser Korrespondent Arne Bertram blickt auf sein Leben zurück.
2: Norwegen 1940. Deutsche Truppen überfallen das Land im Zweiten Weltkrieg. Die Nazis versuchen dabei, auch Norwegens Königsfamilie zu entführen. Der erst dreijährige Prinz Harald muss mit seiner Familie aus der Heimat fliehen, erzählt seine Schwester Prinzessin Astrid später dem norwegischen Rundfunk.
3: Die
2: Erwachsenen haben versucht, sich nichts anmerken zu lassen, aber wir haben gemerkt, wie beunruhigt sie waren. Keiner wusste, wie es weitergeht. Prinz Harald wächst im Exil in den USA auf, während sein Vater und Großvater den Widerstand gegen die Nazi-Besatzer aus London heraus anführen. Eine Kindheit geprägt von Krieg, Flucht und einer getrennten Familie. Es war vielleicht diese Erfahrung, die dafür gesorgt hat, dass sich Harald auch später als König immer für eine offene Gesellschaft eingesetzt hat. Norweger sind auch aus Afghanistan, Pakistan und Polen, Schweden, Somalia und Syrien eingewandert. Zu Hause ist da, wo unser Herz ist. Das lässt sich nicht immer mit Landesgrenzen beschreiben, sagte er zu seinem 25. Thronjubiläum. Er war zuletzt der älteste König im Amt in ganz Europa. König Harald galt als bodenständig, zugewandt und tolerant. Norweger sind Mädchen, die Mädchen lieben, Jungen, die Jungen lieben und Mädchen und Jungen, die einander lieben. Norweger glauben an Gott, an Allah, an alles und nichts. Mit Aussagen wie dieser sammelt König Harald auch bei jungen, progressiven Norwegern viele Pluspunkte. Er hat in seinen mehr als 30 Jahren auf dem Thron Norwegen zu dem Land gemacht, das es heute ist. Ich bin sehr zufrieden mit ihm.
4: Er war ein König für uns alle.
2: Er war schon immer ein König für uns alle, ob man schwarz, weiß, gold oder rot ist. Er ist für jeden da. König Harald ist es egal, ob man eine Frau oder ein Mann ist, homosexuell oder heterosexuell. Er ist einfach für alle da. Privat war König Harald eher unauffällig. 1968 heiratete er als Kronprinz gegen den Widerstand seines Vaters eine Bürgerliche, seine Jugendliebe Sonja Haraldsen. Das Paar bekam zwei Kinder, Prinzessin Märtha Louise und Kronprinz Håkon. 1991 wird Harald König. Schon mein Großvater hatte das Motto »Alles für Norwegen«. Wir sind ständig herausgefordert, neu darüber nachzudenken, was in diesem Satz steckt, was er in der Praxis bedeutet. Das gilt nicht nur für uns in der königlichen Familie, sondern für alle, die in diesem Land leben.
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1: Um 16 Uhr mit Caroline Vogt. Im Katastrophengebiet in Nepal haben Einsatzkräfte eine vierköpfige deutsche Familie gerettet. Ein Armeesprecher sagte, sie sei in ein Militärcamp gebracht worden. Die Familie stammt aus dem Berchtesgadener Land. Zuvor hatte das Auswärtige Amt in Berlin mitgeteilt, nach der Sturzflut werde eine niedrige zweistellige Zahl deutscher Staatsbürger vermisst. Die Lage vor Ort sei noch sehr unübersichtlich. Nach Angaben des Katastrophenschutzes stieg die Zahl der Toten inzwischen auf deutlich mehr als 500. Nach dem gescheiterten Misstrauensvotum gegen ihn sieht Thüringens Ministerpräsident Mario Vogt seine Koalition gestärkt. Der CDU-Politiker sagte, das Ergebnis gebe Rückenwind für die politische Arbeit im Freistaat. Zugleich warf Vogt der AfD im Landtag vor, Chaos zu stiften und den Fokus wegzulenken von den eigentlichen Problemen der Menschen. AfD-Fraktionschef Björn Höcke kündigte an, einmal im Monat einen Misstrauensantrag auf die Tagesordnung setzen zu wollen. Das Votum gegen Vogt war mit 33-49 Stimmen gescheitert. Im Tarifkonflikt der Ernährungswirtschaft in Sachsen-Anhalt gibt es eine Einigung. Die Gewerkschaft und Arbeitgeberseite teilten mit, dass die Löhne der rund 2300 Beschäftigten schrittweise an ein vergleichbares Westniveau angeglichen werden. Lohnunterschiede von 16-35% würden bis 2032 vollständig oder in größeren Teilen abgebaut. Die Tarifeinigung betrifft Unternehmen wie die Sektkellerei Rotkäppchen in Freiburg und die Brezelbäckerei Ditsch in Oranienbaum-Wörlitz. Der Verein Deutsche Sprache hat seinen Negativpreis Sprachpanscher des Jahres vergeben. Auf Platz 1 liegt in diesem Jahr die Polizei. Die Behörde habe den eingängigen Begriff Blitzermarathon durch den Anglizismus Speed Week ersetzt. Dieser klinge geradezu wie eine Aufforderung zum Rasen. Als Sprachpanscher wurde zudem ein Bürgermeister in Hessen kritisiert, weil er die Satzung der Feuerwehr ausschließlich mit weiblichen Personalendungen verfasst hat. Dies entspreche weder der Realität noch der Verständlichkeit im Sprachgebrauch. In der Fußball-Europa League ist die Ligaphase ausgelost worden. Leverkusen trifft dabei unter anderem auf Beşiktaş Istanbul, Lyon und Salzburg. Hoffenheim bekommt es mit Crystal Palace und Sturm Graz zu tun. Der erste Spieltag beginnt am 16. September. In der Conference League trifft Freiburg unter anderem auf Panathinaikos Athen und die AS Monaco. Die Ligaphase startet im Oktober. Das waren die Nachrichten.
2: Unser Blick aufs Wetter in der MDR-Schlagerwelt. Gelegentlich Aufheiterungen, aber auch viele Wolken, immer wieder Schauer und zunehmend Gewitter. Am Abend Gefahr örtlicher Unwetter mit Hagel, Starkregen und Sturmböen. 24 bis 30 Grad. Morgen gelegentlich Wolken und verbreitet auch Sonne. Später vereinzelt Schauer, sonst meist trocken. 22 bis 27 Grad. Am Sonntag und Montag wechselhaft mit Sonne, Wolken und Schauern.
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2: Einen angenehmen Nachmittag wünsche ich Ihnen. Ja, und jetzt gibt's, ich sag mal, Schlager mit leichtem Reggae-Einschlag. Der Hit von Wind, lass die Sonne in dein Herz.

Take it easy, altes Haus. Das waren die Jungs von Truckstop. Die nehmen das Leben leicht und vielleicht auch alle Geburtstagskinder heute. Und damit wären wir bei unserer Promi-Geburtstagsliste. Andreas Schmidt-Schaller, der Schauspieler, ist mittlerweile 80 Jahre alt, lebt in einer Seniorenresidenz in der Nähe von Berlin. Seine Tochter Petra ist ebenfalls Schauspielerin geworden und wird heute 46 Jahre alt. Der ehemalige Fußballnationalspieler Carsten Janka feiert heute seinen 52. Er hatte eine Hauptrolle inne in der US-Serie Beverly Hills 90210. Das war in den 90er Jahren. Dort spielte er den Brandon Walsh. Der Schauspieler Jason Priestley wird heute 57 Jahre alt. Und dann eine Sängerin aus Kanada, die auch hierzulande viele, viele Hits hatte. Shania Twain, sie wird heute 61. In Sachen Schauspiel ist er ein Urgestein. In den 70er und 80er Jahren habe ich ihn schon erleben dürfen. Da spielte er oft düstere Rollen in den Krimireihen Derek oder Der Alte. Dirk Galuba ist nach wie vor fester Bestandteil der ARD-Telenovela Sturm der Liebe. Er wird heute 86 und wir gratulieren.

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1: Mit Frank Thomas. Nach dem gescheiterten Misstrauensvotum gegen ihn sieht Thüringens Ministerpräsident Vogt seine Koalition gestärkt. Der CDU-Politiker sagte, das Ergebnis gebe Rückenwind für die politische Arbeit im Freistaat. Zugleich warf Vogt der AfD im Landtag vor, Chaos zu stiften und den Fokus wegzulenken von den eigentlichen Problemen der Menschen. AfD-Fraktionschef Björn Höcke kündigte an, einmal im Monat einen Misstrauensantrag auf die Tagesordnung zu setzen. Das Votum gegen Vogt war mit 33-49 Stimmen gescheitert. In Deutschland ist die Zahl der Arbeitslosen im August um 54.000 gestiegen, wie die Bundesagentur in Nürnberg mitteilte, liegt sie damit bei knapp 3,1 Millionen. Die Arbeitslosenquote sei leicht gestiegen auf 6,5%. Auch in Sachsen, Sachsen-Anhalt und Thüringen stiegen die Arbeitslosenzahlen leicht an. 19 künftige Landärzte für Sachsen haben ihr Medizinstudium in Ungarn abgeschlossen. Wie die Kassenärztliche Vereinigung mitteilte, werden die Absolventen im nächsten Schritt eine Ausbildung zum Facharzt in Sachsen absolvieren. Der Freistaat hat das Programm im Jahr 2013 in Zusammenarbeit mit der ungarischen Universität Pécs aufgelegt. Pro Jahr werden 40 deutschsprachige Studienplätze für Humanmedizin angeboten. Den Teilnehmern werden die Studiengebühren erlassen. Im Gegenzug verpflichten sie sich, in ländlichen Regionen als Hausarzt zu arbeiten. Derzeit nehmen rund 250 Nachwuchsmediziner am Programm teil. 8 von ihnen arbeiten bereits als Fachärzte in Sachsen. Soweit die Meldungen. 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
2: Danke, Frank Thomas. Und jetzt schauen wir aufs Wetter. Viele Wolken, mitunter heitert es auch mal auf, immer wieder mal Schauer oder Gewitter. Zum Abend örtlich Unwetter mit Hagel, Starkregen und Sturmböen. 24 bis 30 Grad. Morgen neben einigen Wolken auch sonnige Abschnitte, nur noch vereinzelt Schauer. Meist bleibt es trocken, 22 bis 27 Grad. Am Sonntag und Montag wechselhaft mit Sonne, Wolken und Schauern.
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2: Ich grüße Sie, einen angenehmen Nachmittag für Sie. Und jetzt tut's jeder so, wie er mag. Mit Udo Jürgens.

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1: Und da geht es heute um Hans-Jürgen Bayer. Der Sänger wurde vor 77 Jahren in Leipzig geboren. Und gratuliert hat sicherlich auch schon seine Ehefrau Manuela, die er erst im Frühjahr dieses Jahres geheiratet hat. Es ist mittlerweile seine fünfte Ehe. Und die beiden sind sich nicht gänzlich unbekannt. Vor 8 Jahren waren sie wieder zusammengekommen, denn in den 80er Jahren waren sie schon einmal miteinander liiert. Und mein Kollege Holger Ralf Erhardt schaut jetzt mal auf die vielen, vielen Karrierejahre von Hans-Jürgen Bayer zurück.
2: Musik ist Hans-Jürgen Bayers ganz große Leidenschaft und musikalisch macht ihm sowieso keiner was vor. Schließlich ist er einst im berühmten Thomaner-Chor ausgebildet worden.
3: Hans Bause studierte auch im Fernstudium an der Hochschule Felix Mendelssohn Bartholdy in Leipzig und er sah mich und sagte, du bist der Bayer, für dich schreibst du ein Lied. Und das war dann Tag für Tag. Und eigentlich war ich völlig verunsichert, weil ich so eigentlich ein temperamentvoller Bursche bin und dieses Tag für Tag ja große Kantilene und lange Bögen zu singen hatte. Aber es war ein toller Erfolg und ich liebe es bis heute.
2: Mit diesem Hit aus der Feder von Arndt Bause wird der Leipziger 1974 quasi über Nacht zum Star. In den 70er und 80er Jahren führen ihn Tourneen quer durch ganz Europa. Sogar in Japan schätzt man die sanglichen Qualitäten des Sängers aus Sachsen.

0: Bis 1990 ist Hans-Jürgen Bayer von den DDR-Bühnen nicht wegzudenken.
1: 1989, als die Wende kam, da war ich bereits 40 Jahre alt. Und wenn ich Dieter Bohlen glaube, und ich glaube ihm, der hat gesagt, wer in dem Geschäft, in der Popmusik, älter ist als 30 Jahre, der ist eigentlich tot, der kann es sein lassen.
0: Längst ist Hans-Jürgen Bayers Terminkalender wieder gut gefüllt und das nun schon seit 60 Jahren.
2: Ich möchte so lange wie möglich auf der Bühne bleiben und hoffe, dass die Leute mich auch gern hören.
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1: Um 17 Uhr mit Ines Herrmann. Der Thüringer Hausärzteverband lehnt finanzielle Nachteile für Patienten ab, die direkt zum Facharzt gehen, statt zunächst den Hausarzt aufzusuchen. Der Vorsitzende Ulf Zitterbart sagte dem MDR, die Bürger zahlten bereits hohe Kassenbeiträge. Zusätzliche Kosten halte er für schwierig. Stattdessen müssten Patienten merken, dass es einen Vorteil habe, wenn sie zunächst ihren Hausarzt aufsuchten. Die Bundesregierung plant, dass Facharzttermine künftig nur nach hausärztlicher Überweisung möglich sind. Ärztepräsident Klaus Reinhardt hatte Nachteile für Patienten gefordert, die diesen Weg nicht einhalten. Im Katastrophengebiet in Nepal haben Einsatzkräfte eine vierköpfige deutsche Familie gerettet. Ein Armeesprecher sagte, sie sei in ein Militärcamp gebracht worden. Die Familie stammt aus dem Berchtesgadener Land. Zuvor hatte das Auswärtige Amt in Berlin mitgeteilt, nach der Sturzflut werde eine niedrige zweistellige Zahl deutscher Staatsbürger vermisst. Die Zahl der Toten in Nepal stieg unterdessen auf mehr als 500. Der außenpolitische Sprecher der Unionsfraktion im Bundestag, Jürgen Hart, sieht Chancen, dass es nach einem halben Jahr Iran-Krieg demnächst zu einem Friedensabkommen kommt. Hart sagte dem MDR, die Beteiligten hätten ein Interesse an einer Lösung. Das Regime im Iran wolle an der Macht bleiben und brauche dringend Zugang zum Weltmarkt. Zugleich strebten US-Präsident Donald Trump und Israels Premier Benjamin Netanyahu vor den im Herbst anstehenden Wahlen in ihren Ländern Fortschritte an. Derzeit gibt es in dem Konflikt kaum Kampfhandlungen. Der Verein Deutsche Sprache hat seinen Negativpreis Sprachpanscher des Jahres vergeben. Auf Platz 1 liegt in diesem Jahr die Polizei. Sie habe den eingängigen Begriff Blitzermarathon durch den Anglizismus Speedweek ersetzt. Dieser klinge geradezu wie eine Aufforderung zum Rasen. Kritisiert wurde auch ein Bürgermeister in Hessen, weil er die Satzung der Feuerwehr ausschließlich mit weiblichen Personalendungen verfasst hat. Dies entspreche nicht der Realität. Der Sarg mit dem gestorbenen norwegischen König Harald wird noch heute in Oslo vom Krankenhaus zum Schloss gefahren. Das teilte das Königshaus mit. Der Trauerzug beginnt demnach am Abend am Reichskrankenhaus. Dem Sarg wird die königliche Familie folgen, angeführt vom neuen König Håkon. Sein Vater Harald war am Morgen im Alter von 89 Jahren gestorben. Das waren die Nachrichten.
2: Unser Blick aufs Wetter in der MDR-Schlagerwelt. Gelegentlich Aufheiterungen, aber auch viele Wolken, immer wieder Schauer und zunehmend Gewitter. Am Abend Gefahr örtlicher Unwetter mit Hagel, Starkregen und Sturmböen. 24 bis 30 Grad. Morgen gelegentlich Wolken und verbreitet auch Sonne. Später vereinzelt Schauer, sonst meist trocken. 22 bis 27 Grad. Am Sonntag und Montag wechselhaft mit Sonne, Wolken und Schauern.
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2: Letzte Stunde am Freitagnachmittag starten wir mit André Stadel.
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1: Sondersitzung heute im Thüringer Landtag. Auf der Tagesordnung stand nur ein Punkt. Die AfD wollte mit einem konstruktiven Misstrauensvotum Ministerpräsident Vogt abwählen lassen und Fraktionschef Höcke ins Amt heben. Der Plan ging am Ende nicht auf. Jan Breuer.
2: Mario Vogt blickt von der Regierungsbank nur geradeaus, als Landtagspräsident Thaddäus König das Ergebnis der Abstimmung verkündet.
3: Auf den Wahlvorschlag entfallen Ja-Stimmen 33, Nein-Stimmen 49, 3 Enthaltungen. Damit hat der Wahlvorschlag die Mehrheit der Mitglieder des Landtags nicht erreicht. Somit bleibt der Abgeordnete Mario Vogt im Amt des Ministerpräsidenten des Freistaates Thüringen.
2: Keiner klatscht. Überhaupt zeigen die 87 Abgeordneten kaum Reaktionen nach dieser Abstimmung. Sie erheben sich schweigend und verlassen das Plenum. Einer der ersten ist Björn Höcke, Fraktionschef der AfD, der größten Oppositionspartei im Landtag. Zum zweiten Mal innerhalb eines Jahres ist er mit dem Plan gescheitert, den Ministerpräsidenten abzusetzen und selbst das Amt zu übernehmen.
4: 6 ungültige Stimmen, Enthaltung bzw. eine Ja-Stimme für mich, das ist mehr als beim Misstrauensvotum im Februar. Das ist ein schönes Zeichen. Ansonsten finde ich es trotzdem beschämend, dass die Debatte hier auf allgemeinpolitische Plätze gelenkt worden ist, auf Nebenkriegsschauplätze.
2: Er bezieht sich damit auf die Aussprache, die er selbst eröffnet hat und in der er sich hauptsächlich am Ministerpräsidenten abarbeitet. Mario Vogt sei für das Amt nicht mehr tragbar. Nach der Aberkennung seines Doktortitels durch die TU Chemnitz, nach der Debatte über die Nutzung künstlicher Intelligenz bei der Erstellung von Gastbeiträgen für überregionale Zeitungen oder bei Gedenkreden. Er habe die Thüringer getäuscht. Björn Höcke fordert Mario Vogt erneut auf, daraus die politischen Konsequenzen zu ziehen und freiwillig zurückzutreten. Und Björn Höcke geht sogar noch weiter, spricht davon, Thüringen befände sich in einer tiefen politischen Krise und diese könne nur durch einen Schritt gelöst werden.
4: Die Geschicke des Landes Thüringen, die Entscheidung über die Zukunft des Freistaats Thüringen, muss jetzt zurück in die Hand des Souveräns gelegt werden.
2: Der AfD-Chef fordert Neuwahlen. Politisch umsetzbar ist das nur über eine Selbstauflösung des Landtages. Dafür notwendig ist eine Zweidrittelmehrheit. Die ist nicht in Sicht, denn im Regierungslager von CDU, BSW und SPD sieht man sich gestärkt durch das Abstimmungsergebnis, trotz zweier ungültiger Stimmen bei der Abgabe und der einen Stimme zusätzlich zu den 32 der AfD. Finanzministerin und BSW-Landesvorsitzende Katja Wolf.
5: Die Angriffe von Höcke waren mit ganz klarem Fokus alleine mit Dreck zu schmeißen. Es ging überhaupt nicht um Thüringen. Das Ergebnis ist eindeutig. Die Koalition steht zusammen und von daher bin ich froh, dass es vorbei ist.
2: Und auch der Ministerpräsident zeigt sich zufrieden nach der Sondersitzung. Die eine Stimme mehr für die AfD solle man nicht überbewerten, sagt Mario Vogt. Und?
6: Das ist ein guter Tag für Thüringen. Das stärkt der Koalition, aber auch mir den Rücken. Und es zeigt deutlich, dass die Menschen im Land das bekommen, was sie verdienen, nämlich Fokus auf das Heimatland, auf Thüringen.

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1: Mit Frank Thomas. Das Städtische Klinikum Magdeburg hat gut 43 Millionen Euro für eine neue Notaufnahme und moderne Behandlungsbereiche erhalten. Sachsen-Anhalts Ministerpräsident Schulze und Gesundheitsministerin Grimm-Benne überreichten heute den Fördergeldbescheid. Nach Angaben des Gesundheitsministeriums soll der Neubau der zentralen Notaufnahme mit einer Infektionsabteilung ausgestattet werden. Im Gebäude der bisherigen Notaufnahme entstehe ein ambulantes Operationszentrum. Die Bauarbeiten würden bis zum Jahr 2030 umgesetzt. Die AfD ist erneut mit dem Versuch gescheitert, Thüringens Ministerpräsident Mario Vogt zu stürzen. Bei der Abstimmung in einem konstruktiven Misstrauensvotum stimmten 33 Parlamentarier für AfD-Fraktionschef Höcke, nötig gewesen wären 45 Stimmen. Offizieller Anlass war diesmal die Aberkennung des Doktortitels des Ministerpräsidenten, wogegen dieser klagt. Die Abstimmung im Erfurter Landtag war geheim. Knapp 4 Monate nach der tödlichen Amokfahrt in der Leipziger Innenstadt hat die Staatsanwaltschaft Anklage gegen einen 33-Jährigen erhoben. Wie eine Sprecherin mitteilte, lautet der Vorwurf auf zweifachen Mord und versuchten Mord in 85 Fällen. Zudem werde ihm ein gefährlicher, schwerer Eingriff in den Straßenverkehr in 91 Fällen vorgeworfen. Anfang Mai war die Person mit dem Auto in die Leipziger Fußgängerzone gefahren. 2 Personen starben, 6 wurden verletzt. Soweit die Meldungen. 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
2: Danke Frank, schönen Feierabend. Und jetzt schauen wir aufs Wetter. Viele Wolken, mitunter heitert es auch mal auf, immer wieder mal Schauer oder Gewitter. Zum Abend örtlich Unwetter mit Hagel, Starkregen und Sturmböen. 24 bis 30 Grad. Morgen neben einigen Wolken auch sonnige Abschnitte, nur noch vereinzelt Schauer. Meist bleibt es trocken, 22 bis 27 Grad. Am Sonntag und Montag wechselhaft mit Sonne, Wolken und Schauern.
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3: Hallo, hier ist die Gabi Baginski und ich wünsche Ihnen einen schönen Nachmittag.

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1: Vor 3 Wochen wurde entschieden, dass das Stadtfest am 1. Septemberwochenende in Bitterfeld abgesagt wird. Der Innenstadtverein hatte sich zu diesem Schritt entschlossen aus Sicherheitsbedenken. Denn es gibt noch eine andere Veranstaltung an dem Wochenende dort, ein antifaschistisches Protestcamp. Nun ist ein Streit darum entbrannt, wer da wofür verantwortlich gemacht wird. Anton Weineck und Marcel Roth über einen Streit um Demokratie, Sicherheit und politische Deutung.
2: Jedes Jahr am 1. Septemberwochenende wird in Bitterfeld das Stadtfest gefeiert. Dieses Mal allerdings wird der Marktplatz nach Absage des Innenstadtvereins leer bleiben. Daran soll das antifaschistische Protestcamp der Aktionsgruppe 37a schuld sein. Organisator des Protestcamps ist Jonas Venediger.
3: Wir wollen für ein demokratisches Sachsen-Anhalt demonstrieren, für ein vielfältiges Sachsen-Anhalt, eben für ein Sachsen-Anhalt, das die AfD nicht möchte.
2: Die Aktionsgruppe spricht von Kultur und friedlichem Protest unter dem Motto »Schlechte Grüße aus Bitterfeld«. Evelyn Prochnow vom Innenstadtverein passt das gar nicht.
4: Versammlungsrecht ist gegeben, aber das muss nicht so in dieser Form und vor allen Dingen in der grünen Lunge von Bitterfeld stattfinden. Und dann unter dem Slogan, damit können wir gar nicht umgehen.
2: Fakt ist, dem Innenstadtverein gehören mehrere Mitglieder der AfD an. Das antifaschistische Protestcamp sieht sich jetzt als politischen Sündenbock für die Absage, sagt aber, der Innenstadtverein habe sowieso zu wenig Geld, außerdem sei das Stadtfest nicht rechtzeitig angemeldet worden. Evelyn Prochnow vom Innenstadtverein hält dagegen.
4: Es wurde uns die Möglichkeit genommen, unser Stadtfest so zu gestalten, wie wir das vorhatten.
2: Der Innenstadtverein hat Sicherheitsbedenken, steht damit aber allein. Landrat und Polizei sehen keine Risiken. Der Landkreis hatte dem Innenstadtverein zuletzt keine Fördergelder zugesprochen. Miteinander gesprochen haben die Aktionsgruppe und der Innenstadtverein nie. Rachim Hadji vom Institut für demokratische Kultur der Hochschule Magdeburg-Stendal sagt, politische Konflikte wirken sich hier auf die Gesellschaft aus.
5: Wir sehen, dass sich das auch hineinträgt in Familien, in Nachbarschaften und Ähnliches. Vor dem Hintergrund sehe ich die Landtagswahl als einen möglichen Punkt, indessen, dass die politischen Verantwortlichen vor der Herausforderung stehen, eben dieses Land auch wieder zu einen.
2: Am Ende steht ein Protestcamp, kein Stadtfest, deswegen enttäuschte Bürger und ein Wahlwochenende, das schon jetzt für Spannungen in Sachsen-Anhalt sorgt.
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Angelika Milz da. Und bevor Erik Silvester seinen Zucker im Café versenkt, möchte ich mich verabschieden. Das war's für heute Nachmittag. Gleich nach 18 Uhr gibt's die ARD-Schlager-Hitsparade auf die Ohren. Da wünsche ich Ihnen ganz viel Spaß. Wir hören uns dann wieder morgen Vormittag. Ab 9 Uhr bin ich für Sie da. Da starten wir gemeinsam in den Samstag. Einen schönen Abend noch für Sie. Bleiben Sie fit und fröhlich. Ich bin Klaus Schräder-Grau. Bis morgen.

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1: Um 18 Uhr mit Andreas der Schall. Durch die verheerende Sturzflut in der Himalaya-Region sind nach neuesten Zahlen mehr als 540 Menschen ums Leben gekommen. Noch immer suchen Einsatzkräfte und Freiwillige nach hunderten Vermissten. Eine vierköpfige Familie aus Bayern, aus dem Berchtesgadener Land, konnte der Naturkatastrophe gerade so entkommen. Christoph Müller berichtet.
2: Was die Familie rettete, war eine Planänderung, weil frühere Erdrutsche die Wege verschüttet hatten. Wenn wir unsere Trekkingtour normal durchgeführt hätten, dann hätten wir an dem Tag in Seabrubesi übernachtet und wären gestorben, erzählte Manuel Münch der deutschen Presseagentur. Wir haben die Flutwelle gesehen und sind dann mit allem, was wir hatten, den Hügel hinaufgerannt, so der 37-Jährige. Rund 800 Meter sei die Familie gelaufen, um sich in Sicherheit zu bringen. Ein Hubschrauber brachte sie später in ein Armeecamp. Nun wollen sie nur eins, so schnell wie möglich nach Deutschland zurück.
1: Wie soll man mit der AfD umgehen, einer Partei, die in Teilen als gesichert rechtsextrem gilt? Zwei Spitzenpolitiker haben sich jetzt klar positioniert. Verteidigungsminister Pistorius und Baden-Württembergs Ministerpräsident Özdemir wollen ein Verbotsverfahren. Beide schreiben in einem Gastbeitrag für die Frankfurter Allgemeine Sonntagszeitung, ein solches Verfahren sei rechtlich möglich, durch Belege gedeckt und von der Verfassung geboten. Deutschland droht erstmals, sein Klimaziel für heuer zu verfehlen. Die Treibhausgasemissionen sind nach Berechnungen der Denkfabrik Agora Energiewende zuletzt zu langsam gesunken. Wenn es in diesem Tempo weitergehe, werde das Klimaziel für 2026 nicht erreicht, heißt es von der Organisation. Auch für 2030 ist Deutschland demnach nicht auf Kurs. Das Bundesumweltministerium wies die Berechnung zurück. Für eine belastbare, solide Bewertung sei es heute noch zu früh. Weil sich in der Demokratischen Republik Kongo immer mehr Menschen mit Ebola infizieren, haben erste Impfungen begonnen. Der Impfstoff ist aber nicht für den aktuellen Erreger im Kongo entwickelt worden, sondern ursprünglich für eine andere Variante. Ob er trotzdem wirkt, ist noch nicht erwiesen. Nach Einschätzung der Weltgesundheitsorganisation könnte er einen gewissen Schutz bieten. Die WHO hat 70.000 Dosen zugesagt. Der Großteil davon soll erstmal an klinisches Personal und Einsatzkräfte verimpft werden. Über drei Medaillen können sich die deutschen Kanusportler bei der WM in Polen heute freuen. Der Kajak-Vierer der Männer holte Gold, ebenso der Kanadier-Zweier der Frauen mit Maike Jakob und Carlotta Loske, die überglücklich war.
3: Ja, es war unvorstellbar, vor allen Dingen wir sind los und dann haben wir nur gemerkt, oh, wir sind vorne und Maike dann nur noch irgendwann, los Glotti, Druck, Druck und dann sind wir irgendwie ins Ziel gekommen und dann haben wir es gar nicht realisiert und dann auf einmal, ja, auf einmal Weltmeister, das war wirklich unvorstellbar.
1: Außerdem hat der Frauenvierer Bronze gewonnen. Und in gut zwei Stunden ist Anpfiff in der Fußball-Bundesliga, die neue Saison eröffnen der FC Bayern und der VfB Stuttgart. Das Wetter in Bayern? Gebietsweise schauerartige Regenfälle und einzelne, teils kräftige Gewitter. Lokal sind Starkregen, Hagel und schwere Sturm- und Orkanböen möglich. In der Nacht beruhigt sich die Wetterlage bei Tiefstwerten von 16 bis 12 Grad. Morgen zunächst Schauer, später meist trocken. Am Sonntag weitgehend freundlich. Es ist 18.03 Uhr.
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4: Es geht sofort los mit den Top 15 der Woche. Danke fürs Abstimmen auf ARD-Schlager-Hitparade.de. Beim letzten Mal von 0 auf 1, Graziano und Sunrise. Wir sind gespannt, ob Graziano und Sunrise die Nummer 1 verteidigen. Erstmal die Plätze 14 und 15. Auf der 14 ganz neu dabei, die Cowboys haben es geschafft. Irgendwas geht immer. Und Platz 15 diese Woche für Sonja Liebing. Bleib noch ein bisschen.

die Cowboys 0 auf 14 in der ARD Schlager Hitparade. Irgendwas geht immer. Ihr habt es so gewollt auf ardschlagerhitparade.de. Die nächsten beiden Platzierten kommen jetzt sofort. Die Amigos fallen um einen Platz von 11 auf 12 mit Cleopatra. Und die 13 geht wie am letzten Wochenende nach Österreich. Sie hat ein tolles neues Album gemacht, hat in der letzten Zeit sogar Nummer 1 Erfolge vorzuweisen gehabt. Hier ist Alessa nach 20.000 Meilen jetzt zwischen deinen Zeilen. 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

G-Amigos, Cleopatra in der ARD-Schlager-Hitparade. Das war euer Platz 12 dieser Woche. Wir machen sofort weiter. Wir haben nämlich heute Full House, tolle Studiogäste. Wir haben heute eine Newcomer-Show. Ich verrate später, wer alles im Studio ist. Vorher die Plätze 10 und 11. Sigrid und Marina, wenn ich deinen Herzschlag spüre, auf der 10. Und vorher geht's in die Schweiz zu Francine Jordi. Nur für eine Sommernacht. Platz 11 in der ARD-Schlager-Hitparade. Hier ist Francine Jordi.

0: Das war die Nummer 10 dieser Woche in der ARD-Schlager-Hitparade, Sigrid und Marina. Und wenn unsere Gäste live hier im Studio sind, dann muss man schon mal kurz Hallo sagen. Heute bei uns der Leon und der Martin von Millionen. Hi ihr zusammen. Schön,
1: hi,
0: dass ihr da seid.
1: Hi, servus.
0: Ihr wartet schon die ganze Zeit auf den Einsatz, aber erstmal die Top 15 der Woche. Und ihr seid ja vielleicht auch noch dabei. Letzte Woche Millionen auf Platz 2. Mal schauen, was heute passiert. Hä?
1: Gucken wir mal.
2: Ja. Schauen wir mal, was wird. Ja.
0: Ich würde es noch nicht verraten vorher. Vielleicht seid ihr auch rausgeflogen, wer weiß. Es geht immer so schnell bei uns.
1: Wir sind sehr gespannt.
0: Aber man muss schon sagen, Millionen mit dem gleichnamigen Song, warum mit 3L, das werden wir alles noch klären. Millionen innerhalb von 6 Wochen von 0 auf 100 gestartet. Oder am 10. Juli kam die Single und jetzt Fernsehshows ohne Ende, ARD Schlager-Hitparade.

0: gerade, es läuft.
1: Ey, wir sind auf, im siebten Himmel, kann man sagen.
2: Wir sind
1: im siebten Himmel,
2: wir sind wahnsinnig dankbar. Gleichzeitig haben wir wahnsinnig viel Bock auf mehr.
0: Ja. Habt ihr Bock auf mehr aktuelle Hits jetzt?
1: Auf jeden Fall.
0: Genau, denn wir kommen zu den nächsten Platzierten 8 und 9 dieser Woche. Die Schlagerpiloten Schuld war nur der Limoncello auf der 8 und Bianca hat's geschafft mit ihrem Song Je sais pas, so heißt er. Hier ist ihr Platz 9 in der Adi-Schlager-Hitparade. Bianca!

Die Schlagerpiloten und ihr Sommerhit. Schuld war nur der Limoncello. Ich habe noch keinen getrunken, aber fang schon an zum Lallen hier in der ARD-Schlager-Hitparade. Die Schlagerpiloten, die nächsten Plätze 6 und 7. Pia, Sophie, ein Kuss ohne Liebe. Es geht wieder aufwärts. Vor 2 Wochen auf der 14, letzte Woche auf der 8, heute auf der 6. Und vorher Platz 7. Ihn werden wir später auch in der Sendung noch näher kennenlernen. Philip Cole, auch einer unserer Newcomer. Philip Cole, er bleibt auf der 7, ein neues Blau. Platz 7.

0: Sophia, Sophie in der AD Schlager-Hitparade auf der 6, ein Kuss ohne Liebe. Millionen sind heute bei uns und der Leon ist bei mir. Leon, wir sind inzwischen alleine, dein Bandkollege musste mal wohin, ne?
1: Ja, der ist abhanden gekommen, aber ich bin ja noch hier.
0: Sehr gut, sehr gut. Wir werden euch heute natürlich auch mit der neuen Musik noch kennenlernen, mit neuen Songs, aber jetzt mal die Frage an dich. Du hast auch eine Bandgeschichte vor Millionen hinter dir, hast auch früher auf Hochzeiten gespielt, auf Tanzveranstaltungen und so weiter. Und Wolfgang Petri, hast du mir vorhin gesagt, den kennst du auch ganz gut musikalisch.
1: Den kenne ich auch ganz gut, weil ich habe mit 14, 15 angefangen, dass ich die ersten Cover-Veranstaltungen spiele mit Freunden damals, einfach ganz klassisch. Und ja, durfte tatsächlich einfach nirgends fehlen.
0: Ja, auf
1: jede Party, jede Veranstaltung.
0: Wieso und weshalb denn weiß Hammer, der Geier oder und Hammer, so weiter.
1: Durfte nirgendwo fehlen, das war echt Wahnsinn. Ja.
0: Und der Wolle ist immer noch da, Mensch. Leon, von Millionen später mehr von euch und jetzt die Plätze 4 und 5 in der AD Schlager Hitparade. Also wirklich zwei sozusagen Gladiatoren des Schlagers. Einmal von 0 auf 4 neu dabei, Relaxer, bayerischer Love Song. Und auf der 5 in dieser Woche hier ist Wolfgang Petri mit Morgen Gold, Platz 5.

Hier wimmelt's nur so von Neueinsteigern von 0 auf 4 bayerischer Love-Song Relaxed in der ARD Schlager Hitparade. Bevor wir zu Platz 2 kommen, gibt's Platz 3 und das ist unser höchster Neueinsteiger heute bei uns. Hier sind Laura und Marc mit Amber. Ich geb ne Runde Liebe aus.

0: Ich gebe eine Runde Liebe aus und ich gebe eine Runde Komplimente aus an die Band, die seit 6 Wochen am Start ist und seitdem die absoluten Überflieger sind. Hier bei uns in der ARD Schlager-Hitparade, aber auch am Wochenende im ZDF-Fernsehgarten in der BR-Abendschau unterwegs gewesen, immer wieder sonntags. Und hier sind Millionen!
1: Hi, servus!
2: Hi!
0: Der Leon und der Martin. Martin ist der Sänger, Leon spielt...
3: Ich bin der Bassist.
0: Der Bassist ist er, genau. Und die anderen sind anderweitig unterwegs. Ihr habt ja noch 3 Bandmitglieder, ne?
1: Genau. Heute sind wir 2 da.
0: Heute seid ihr 2 da. Schön, dass ihr da seid. Und es wäre jetzt saublöd gewesen, wenn ihr hier wärt und nicht mehr platziert gewesen wärt. Ne? Mhm. Aber das ist nicht passiert. Eure Fans, auf die es Verlass, es ist wieder Platz 2 geworden.
3: Das sind die Besten, ja.
1: Yeah. Ey, wir freuen uns total, dass so viele Leute für uns abstimmen und voten. Wir sind so dankbar und sind überglücklich, dass es wieder geklappt hat.
0: Ja, genau. Von der 2 auf die 2 und später noch ganz viel mehr und weltexklusiv hier auf BR Schlager in der ARD Schlager Hitparade gibt es die neue Single von Millionen. Aber jetzt erstmal Millionen mit Millionen. Platz 2.

0: Millionen mit Millionen in der ARD-Schlager-Hitparade, eure Nummer 2 in dieser Woche. Wir kommen gleich zu Nummer 1. Nicht mehr platziert und ausgeschieden nach 7 Wochen automatisch die Nockis.
1: Doch wenn eins im Leben richtig.
0: Auch 7 Wochen dabei Andrea Berg.
2: Du hast mich tausendmal belogen.
0: Mit der Remix-Version tausendmal belogen. Später noch mehr Neues von Andrea. Nicht mehr platziert sind Cora nach 2 Wochen. Ebenfalls nicht mehr dabei ist Christian Anders. Und Lena Marie Engel. Und Jubelstürme jetzt in den Fanclubs der nächsten Interpreten von der 1 auf die 1. Sie haben es wieder geschafft. Herzliche Grüße nach Südtirol. Graziano und Sunrise, eure Nummer 1. Una notte italiana.

Heute ist was los in der ARD-Schlager-Hitparade. Nächste Stunde die Neuvorstellung der Woche. Unsere Studiogäste Philipp Kohl und die Live-Studiogäste Millionen Weltpremieren werden stattfinden. Und jetzt haben wir noch eine, denn heute erschien das neue Album von Superstar Andreas Gabalier. Es heißt Handwerk. Und aus diesem Song, aus diesem Album hören wir Una Canzone per te. Hier ist Andreas Gabalier gemeinsam mit Pietro Basile.

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1: Um 19 Uhr mit Andreas Derschall. Durch Glück ist eine bayerische Familie in Nepal nicht bei der verheerenden Sturzflut ums Leben gekommen. Weil es schon vor der Katastrophe Erdrutsche gab, brachen die vier aus dem Berchtesgadener Land eine Wanderung im späteren Unglücksgebiet ab. Inzwischen ist die Zahl der geborgenen Leichen in Nepal und im angrenzenden Tibet auf über 540 gestiegen. Über die Bedingungen für die Einsatzkräfte berichtet Bohan Kim.
2: Im schwer getroffenen Distrikt Rasuwa im Norden Nepals, nahe der Grenze zu Tibet, arbeiten sich Retter zwei Tage nach der Sturzflut auf allen Vieren durch den Schlamm. Ihr Ziel ist ein Tunnel des Wasserkraftprojekts Upa Trishuli. Noch immer sind dort etwa 100 Arbeiter und Anwohner seit der Flut eingeschlossen. Rund 350 Menschen konnten hier gerettet werden, so die nepalesische Armee. Eine niedrige zweistellige Zahl Deutscher wird nach Angaben des Auswärtigen Amts weiterhin vermisst.
1: Deutschland und andere Anrainerstaaten der Ostsee wollen künftig besser gegen sogenannte hybride Bedrohungen vorgehen. Das gab Bundesinnenminister Dobrindt nach einem Treffen mit seinen Kollegen in Flensburg bekannt. Was konkret geplant ist, erklärt Bianca Schwarz.
3: Gekappte Unterseekabel, feindliche Drohnen, Anschlagsversuche und Desinformationskampagnen. Davon sind aktuell nicht nur Deutschland, sondern auch die anderen Ostseestaaten bedroht, sagte Innenminister Dobrindt nach dem Abschluss der Gespräche. Die Angreifer würden die Reaktions- und Abwehrfähigkeit der Staaten testen. Man wolle sich gemeinsam schützen, zum Beispiel durch eine gemeinsame Sicherheitstaskforce. Alle Ostseestaaten machen dabei mit, so sollen Reaktionen auf hybride Angriffe schneller koordiniert und beantwortet werden.
1: Verteidigt das Stimmrecht. Unter diesem Motto haben heute tausende Menschen in Washington dagegen protestiert, dass US-Präsident Trump das Wahlrecht verändern will. Er hatte zuletzt vorgeschlagen, etliche Wahlkreise neu zuzuschneiden und die Briefwahl einzuschränken. Der Marsch auf Washington heute fällt nicht zufällig auf diesen Tag. Vor genau 63 Jahren forderte hier Martin Luther King mit den Worten »I have a dream« gleiche Rechte für alle. Gerade findet in Polen die Kanu-Weltmeisterschaft statt und schon nach dem ersten Entscheidungstag hat das deutsche Team die Bilanz der vergangenen WM klar überholt. Der deutsche Kajakvierer der Männer sicherte sich den Titel und auch die Frauen konnten feiern, wie Guido Ringel berichtet.
4: Carlotta Loske und Maike Jakob hatte keiner auf dem Zettel, aber der lange vernachlässigte Kanadier Frauenbereich hat im deutschen Kanu spätestens jetzt eine Marke gesetzt. 19 und 20 Jahre alt sind Jakob und Loske und schon der WM-Titel über eine olympische Strecke. Das macht Mut Richtung Los Angeles in 2 Jahren. Versüßt wurde der erste Finaltag in Polen noch mit der Bronzemedaille für den Kajakvierer der Frauen. Um ein Haar wäre es sogar noch Silber geworden, aber auch so ist der dritte Platz in einem sehr starken Feld ein echter Erfolg.
1: Das Wetter in Bayern. Gebietsweise schauerartige Regenfälle und einzelne teils kräftige Gewitter. Lokal sind Starkregen, Hagel und schwere Sturm- oder Orkanböen möglich. In der Nacht beruhigt sich die Wetterlage bei Tiefstwerten von 16 bis 12 Grad. Morgen zunächst Schauer, später meist trocken, am Sonntag weitgehend freundlich. Höchstwerte 21 bis 29 Grad. Es ist 19.03 Uhr.
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5: Da ist er schon heute mit Millionen als Gäste im Studio und jetzt den 5 Neuvorstellungen der Woche. Wir freuen uns auf die neue Single und ich finde persönlich jetzt, die ist echt richtig cool geworden. Vanessa Mai, Ich fall in Love, hören wir gleich und vorher die Neuvorstellung 1. Er ist auch mal wieder am Start hier bei uns. Hier ist Ramon Roselli. Alles, was du suchst. Ramon Roselli, Startplatz 1.

Ich fall in love mit dir, die Neuvorstellung 2 in der AD Schlager Hitparade. Weiter geht's, Andrea Berg hat was Neues, nachdem sie mit der Jubiläumssingle von Du hast mich tausendmal belogen heute ausgeschieden. Es gibt schon wieder die neue Single, Das kann uns keiner nehmen, hören wir gleich. Und vorher eine Band, die seit 41 Jahren auf der Bühne steht. Hier sind Wind mit der neuen Tanzen, Träumen, Neuvorstellung 3, Wind.

0: Andrea Berg, das kann uns keiner nehmen. Die Neuvorstellung 4 in der ARD Schlager Hitparade. Einen haben wir noch und das ist Daniel Johnson. Daniel, ein Mann, der für Vielfalt, Toleranz steht und für Schlager vom Allerfeinsten. Sein neuer Song, Startnummer 5. Daniel Johnson, ich träum dich.
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0: Daniel Johnson, ich träum dich, das war unsere Neuvorstellung 5. Gleich geht's weiter mit unserer großen Newcomer-Show heute in der ARD Schlager-Hitparade. Aber vorher natürlich der Schnelldurchlauf mit der Startnummer 1, Ramon Rosselli.
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0: Startnummer 2, Vanessa Mai. Die 3 für Wind. Andrea Berg.
2: 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Es haben wir doch sowas.
0: Und Daniel Johnson.
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0: Abstimmen geht wie immer bis Mittwochmittag, 12 Uhr. Dann ist Voting-Schluss auf ardschlagerhitparade.de. Wir sind gespannt, wie viele der Neuvorstellungen es in die nächsten Top 15 hineinschaffen werden. Und den Mann, den können wir auch schon alle aus dem Radio. Philipp Cole.
1: Ich höre
0: und er ist heute auch einer unserer Gäste. Wir haben das Gespräch schon aufgezeichnet. Und der Philipp darf sich erstmal, ich sage jetzt mal, in 60 Sekunden selbst vorstellen. Philipp Cole.
3: Ja, ich bin der Philipp. Ich bin aus Berlin. Ich mache eigentlich Musik schon, seitdem ich 11 Jahre alt bin. Bin mit Schlager groß geworden. Meine ersten Idole waren Matthias Reim, Juliane Werding, Nicole, Niki damals auch noch. Mhm. Und bin da sehr geprägt von der Zeit, von den schönen Melodien mit großen Chören, großen Aufgängen. Und ja, jetzt nach meiner ersten halben Karriere, die ich mal in den 20ern gemacht habe, habe ich nach 15 Jahren Pause es mir gedacht, wenn nicht jetzt, wann dann? Und habe letztes Jahr die erste Single rausgebracht mit Lieder der Nacht und hat Gott sei Dank gleich funktioniert. Und also, ja, macht dann halt weiter. Und die neue Single, Ein neues Blau, ist das Resultat von der Arbeit des Jahres.
0: Immer weiter ist ja auch dein Motto, ne?
3: Immer weiter, genau. Der B-Chorus quasi aus Lieder der Nacht.
0: Ja. Also du hast es gerade gesagt, in deinen 20ern, da warst du auch als Art, ich sage jetzt mal so salopp, Teenie-Star unterwegs. Du hast große Shows gemacht. The Dome, glaube ich, sowas in der Art auch. Und warst da mit dem bauchfreien T-Shirt da gestanden. Gibt es dieses T-Shirt noch?
3: Das gibt's noch. Ja, das war ein bisschen kurz. Das ist mir dann auch im Fernsehen aufgefallen. Ja, ich habe jetzt immer eine Nummer größer an, damit der Bauch nicht rausrutscht. Aber sollte er heute auch nicht mehr. Das sind andere Kilozahlen heute drauf. Ja.
0: Was anderes hast du in deinen 60 Sekunden schon angerissen. Ja. Du bist mit der Musik von Matthias Reim auch aufgewachsen und ich glaube, dadurch auch irgendwie bei deiner Art von ja, Schlager-Popmusik gelandet, denn der Opa hat dich und Matthias Reim zusammengeführt irgendwie.
3: Ja, der hat mir meine erste Langspielplatte, eine Vinyl war das damals, war Reim 2 und die habe ich zu Weihnachten bekommen von meinem Opa. Bin ihm sehr dankbar dafür, weil das hat mich natürlich sehr geprägt. Ich meine, das habe ich im Radio gehört und Du schlägst wie eine Bombe in mein Leben war natürlich einer meiner ersten Lieblingssongs und das hat auch tatsächlich auch meinen Musikgeschmack geprägt. Ja, das waren auch die 80er, 90er. Ich bin ja 81 geboren und durch die Radiozeit auch mitgeprägt worden und richtig, was du sagst, die Melodien und die Sonne geht auf mit großen Chören ist auf jeden Fall auch bei mir in der Musik zu hören und ja.
0: Ein Beispiel dafür jetzt in der ARD Schlager-Hitparade ist Philipp Cole und Lieder der Nacht.

0: Das war ein starkes Schlagerdebüt für Philipp Kohl, Lieder der Nacht. Heute unser Gast in der ARD-Schlager-Hitparade, Philipp Kohl, ein Kölner Musiker, der lange in Berlin und auch in Wien gelebt hat. Philipp, du bist damals von Berlin nach Wien, schon ein krasser Unterschied, oder?
1: Berlin-Wien hat ein bisschen Ähnlichkeit in einer Schroffheit der Leute. Sie sind aber die sind superherzig, wie man in Wien sagt. Aber Gemeinsamkeiten gibt's in den Städten tatsächlich. Aber ich bin nach Wien gezogen, weil ich nach den 10 Jahren dann Berlin wieder, also ich bin in Berlin geboren, aber bin dann 2009 wieder zurück aus Köln nach Berlin gezogen. Mhm. Und da ist natürlich immer Trubel und Wildnis. Und dann bin ich in Wien zu Besuch gewesen und dann dachte ich mir so, ach, das ist so entspannend und so ein bisschen so halbes Tempo und sehr ästhetisch, und da hab ich mich in Wien verliebt und bin dann auch 6 Jahre geblieben.
0: Ja, bist du dann da mit der BIM gefahren, sag mal?
1: Na, gebete, natürlich bin ich das, habe ich das. Also Wien, ja, ich bin mit der BIM gefahren, ich habe ein Chick geraucht und ich habe die Leute lieben gelernt. Und mehr geht halt nicht, ja.
0: Gab es denn damals den Philly auch schon, dein Hund?
1: Den Philly habe ich in Wien bekommen, einen Tag vor Corona. Der hat Glück gehabt und hat es gerade noch über die Grenze geschafft, als dann der Lockdown losging, der erste, das war ein Tag davor, hat das gerade noch rüber geschafft. Ja, der kam aus Serbien und aus dem Tierschutz, und jetzt ist er offiziell Wiener und ist immer noch bei mir, wartet unten übrigens auf dem Parkplatz okay. beim Pförtner, und dem geht's gut.
0: Du hast vorhin schon gesagt von deinen Stationen, Philipp, wo hast du eigentlich noch gelebt außer in Wien?
1: Ich habe in Hamburg gewohnt, ich habe in Leipzig gewohnt, in München, in Köln bin ich jetzt ein Wiederkehrer, das ist das zweite Mal, und in Berlin natürlich, und das war's, glaube ich. Jetzt müsste ich nach Frankfurt, war ich auch schon.
0: Und ist denn die Geschichte richtig, ich habe es nur so gehört, dass du in Köln Flyer verteilst für die ARD Schlager-Hitparade?
1: Ja, natürlich. Ja, du, ich bin immer unterwegs, ja, man muss ja schauen, wo man bleibt, so, und habe mir so kleine Votingzettel gedruckt, und bin mit denen tatsächlich in ein Einkaufscenter gegangen und habe dort für mich geworben. Ja. Ich kam mir vor wie ein Vertriebler, in kleine Läden reingegangen und habe gesagt, hallo, ich bin Schlagersänger, ich brauche noch ein Stimmchen. Ich bin auch gerade mit dem Zug gefahren und habe auch tatsächlich, ich wollte schon eine Durchsage machen, dass ich jetzt gleich vorbeikomme, aber der Schaffner hat abgelehnt, dankend, und habe dann aber so 2-3 Leute, also ist ja nicht viel, aber man muss halt gucken, wenn da irgendjemand sympathisch ist, dann kann man ja mal fragen.
0: Ja, natürlich, also ich finde das voll cool. Und heutzutage geht ja alles nur noch über Social Media und da Aufruf und da Aufruf, viele sind schon genervt. Und Philipp Kohl geht mit Handzetteln in die Stadt, in den Einkaufscenter und sagt, hey, ich bin in der ARD Schlager-Hitparade am Start, ich würde mich über eine Stimme freuen.
1: Ja, korrekt. Warum nicht? Und ich arbeite im Restaurant als Kellner. Aha. Und dort tatsächlich sage ich den Gästen, wenn sie nicht voten, gibt's nichts zu essen. Also auch die müssen abstimmen.
0: Philipp, wir hören Musik von dir. Vielen Dank, dass du da warst. Philipp Kohl mit Wunder.

0: Philipp Cole, auch einer unserer Schlager-Newcomer, momentan auf Platz 7 in der ARD-Schlager-Hitparade. Und die Jungs sind seit Wochen hier bei uns ganz oben dabei. Millionen! Haben wir ja schon gehört auf Platz 2. Der Leon und der Martin sind live bei uns im Studio. Schön, dass ihr da seid. Ich hoffe, ihr fühlt euch wohl.
1: Servus, ja. Schön, dass wir da sein dürfen.
2: Hi, servus, ja.
0: Ist ja alles so wahnsinnig aufregend momentan, oder? Innerhalb von 6 Wochen, wir haben es eben schon gesagt, Fernsehshows ohne Ende. Platz 2 bei uns in den Airplay-Charts, allgemein geht's nach oben. Besser kann es doch nicht losgehen, oder, für euch?
1: Wir schweben auf Wolke 7 und sind super, super glücklich.
3: Wir sind so dankbar vor allem jeden Tag.
0: Genau. Ja. Jetzt müsst ihr uns mal kurz was erzählen, damit die Leute euch besser kennenlernen. Millionen sind entstanden in einer Kneipe in Mannheim, obwohl ihr ja fast alle Bayern seid. Oder?
1: Nicht ganz. Also unser Schlagzeuger und unser Gitarrist ist ein Schwaben.
0: Ja. Ja, gut. Fast. Ja,
1: zumindest
0: fast.
1: Ja. Der Leon und ich, wir kommen aus einem kleinen Dorf in Niederbayern.
0: Ja.
1: Und wen habe ich jetzt vergessen?
2: Unseren Keyboard.
1: Der Lorenz.
0: Der Lorenz.
1: Regensburg.
0: Regensburger ist
1: genau.
0: Es, ne? Und dann natürlich die Geschichte, Millionen mit 3 L geschrieben. Liebe, Sex und Leidenschaft? Nein, anders war's. Erzählt selbst, warum diese 3 L's in der Mitte bei euch im Namen? Millionen mit 3 L.
1: Es hat 2 Gründe. Der erste ist, dass es quasi für Liebe, Leben, Leidenschaft, also
0: so
1: das,
0: war
1: was
0: das.
1: Unsere Musik
0: so
1: beschreibt. Genau.
3: Und der zweite ist eigentlich, dass es einfach cool aussah.
0: Ja, klar. Ja, klar. Ne? Markant, ne?
1: Ja.
0: Und jetzt ist die erste Single natürlich richtig gut am Start, aber ihr wollt bald nachlegen, denn es kommen schon wieder die neuen Sachen. Und jetzt hören wir einen Song, der heute offiziell erschienen ist. Das heißt, ja. Weltpremiere im Radio hier,
1: so
0: in der ARD-Schlager-Hitparade, oder?
1: So ist es.
0: Hier sind Millionen. Nur die Nacht. Millionen.

0: dich. Jungs, ihr dürft euch wieder setzen. Ist die ARD Schlager-Hitparade live aus dem Sendestudio in Nürnberg mit Millionen der Band, mit 3L, die heute bei uns da sind und völlig außer Atem sind. Ne? Ihr tanzt gerne.
1: Jetzt mussten wir schauen, dass wir rechtzeitig wieder auf die Plätze kommen, weil wir gerade eigentlich durch das ganze Studio getanzt sind.
2: Wir fühlen uns im Song.
0: Oh, ihr müsst es miterleben. Toll. Wir haben eben schon gesagt, ihr habt euch in einer Kneipe in Mannheim kennengelernt. Wart ihr da auf Urlaub oder was war da los in Mannheim? Erzählt mal.
2: Also grundsätzlich ist es so, dass ich alle entfernt über ein paar Ecken kannte. Ne? In der Musikerszene kennt man sich ja so, so ein bisschen. Und es war so, dass an diesem Abend in Mannheim waren wir auf einem Konzert und also wir drei waren und da war Lorenz zufällig da und Jan wohnt in Mannheim. So, und so kam es dann, dass wir an diesem Abend zusammengefunden haben, aber so über fünf Ecken kannte ich alle.
0: Ja.
2: Und es ist so, dass ich vorher ein Solo-Projekt hatte, wo ich alleine Musik gemacht habe. Aber ich liebe das Konzept Band und finde es ganz, ganz toll, wenn man gemeinsam Erfolge feiern kann. Und auch die Tiefen, die sind nicht so tief, wenn man als Team, als Gruppe, als Freunde.
0: Du meinst, wenn es mal nicht so läuft?
2: Wenn es mal nicht so läuft, genau.
0: Ja, ja.
2: Und das Ding ist, ich hatte aber nie die richtigen Leute dafür gefunden, für eine echte Band. Und nach diesem Abend in Mannheim dachte ich mir, ey, vielleicht mit den Jungs, es könnte klappen. Und habe alle angerufen, jeder hatte Bock. Und dann haben wir uns zusammen mal im Proberaum getroffen.
0: Ja.
2: Und so ging's los.
0: Oder eine Plattenfirma, Promoter fürs Radio und was so alles dazugehört. Das muss ja auch alles organisieren. Aber wahnsinnig schnell alles. Wann war der Kneipenabend in Mannheim?
2: Das dürfte jetzt ein gutes Jahr her sein.
1: War Herbst, glaube ich, war das.
2: Letztes Jahr auf jeden Fall.
0: 25. Toll. Mir ist aufgefallen, auf den Bildern von euch, auf den Pressebildern, da gibt es keinen Alkohol, bis auf Leon. Der hat immer gerne halbe Bier in der Hand. Ist das so?
1: Das ist jetzt tatsächlich also ein sehr sensibles Thema und glaube ich so eine größte Schwachstelle, weil ich tatsächlich eigentlich kaum bis gar keinen Alkohol trinke.
0: Aha.
1: Und vor allem auch kein Bier.
0: Ach so.
1: Also tatsächlich nicht.
0: Okay.
1: Und das stand halt tatsächlich bei diesem Shooting heute im Raum und dann haben sie es mir so hingestellt und gesagt, so, hey, das ist nicht euer Ernst, gerade ich, der niemals in seinem Leben irgendwie ein Bier getrunken hat. Gell?
0: Ach so, okay.
1: Deswegen finde ich es gerade mega witzig, dass du genau das ansprichst.
0: Schau, was mir alles auffällt hier.
2: Ja. Kleiner Insider-Tipp, in den Gläsern war auch nur Wasser drin.
0: Ja, so, also so war das.
1: Die Flasche war auch leer.
0: Wir glauben es mal. Millionen in der ARD Schlager-Hitparade. Wir werden gleich noch ein kleines Spielchen machen. Aber vorher, ihr bekommt eure Herzenssongs erfüllt. Da fangen wir mit dem Martin, mit dem Sänger einfach mal an. Martin, gibt es so einen Herzenssong für dich, der dich vielleicht schon lange begleitet und den ich für dich spielen darf?
2: Mein Herzenssong wäre Nessaya, beziehungsweise Ich wollte nie erwachsen sein von Peter Maffay, weil ich als Kind ganz gern Tabaluga geguckt habe und der Song mir sehr, sehr viel bedeutet.
0: Dann hören wir den jetzt hier in der ARD Schlager-Hitparade für Millionen, Peter Maffay.
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0: Was haut rein hier? Peter Maffay mit der extra langen Version von Nessaya. Ich wollte nie erwachsen sein. Wir müssen die Sendung ja ein bisschen strecken heute, weil von Millionen gibt es noch nicht so viele Songs. Aber Beim nächsten Besuch vielleicht dann ein Album? Wer weiß?
1: Wer weiß? Wir Martin? Geben unser Bestes. Ja, wir sind auf jeden Fall fleißig dabei. Ja. Und, aber live gibt es schon einiges.
0: Ja.
1: Am 1.11. dürfen wir unser erstes Konzert spielen in Hamburg.
0: In Hamburg? Warum in Hamburg?
1: Wir dachten uns ehrlicherweise, dass es vielleicht bestimmt ganz cool ist für viele, die einen Wochenendtrip nach Hamburg machen wollen.
0: Ja. Ach cool, coole Idee.
1: Genau. Und
2: also wir wollten selber einfach nach Hamburg endlich mal, weil da war noch nie jemand von uns und haben wir gedacht, hey.
1: Ich war schon da, das ist das Einzige.
0: Okay, ach, machen wir doch ein Konzert in Hamburg, genau. Liebe Grüße ins NDR-Gebiet, die uns ja auch zuhören, jetzt live, genau.
1: Und es gibt da einen ganz, ganz schönen kleinen Club und dachten wir, ey, lass einfach machen. Wir machen unser erstes Konzert in Hamburg. Wir werden da auch die nächsten noch unveröffentlichten Millionen-Songs schon spielen. Also wer die schon hören möchte, unbedingt vorbeikommen.
0: Ich habe gehört, die Karten werden schon für Tausende von Euro gehandelt, weil alles ausverkauft. Nee, gibt noch Karten,
2: ja,
0: oder?
2: Wir haben selber den Markt gemacht. Nein, Spaß. Und für jeden, der sich natürlich fragt, so hey, die haben heute ihren zweiten Song rausgebracht, wie geht denn das eigentlich? Wieso spielen die ein eigenes Konzert? Ja, wie du schon gesagt hast vorhin, es gibt viel mehr im Live-Repertoire. Wir haben einen Haufen Songs, wir arbeiten fleißig dran. Wir haben vielleicht da zwei, drei Überraschungen drin. Also wir werden auf alle Fälle für ein wahnsinnig tolles Programm sorgen.
0: Ja. Toll. Also das Konzert am 1.11. gell?
1: Ja.
0: In Hamburg, also am Feiertag. Ich glaube, in Hamburg ist kein Feiertag, oder? Ist da auch Feiertag?
1: Ich bin mir gar nicht sicher.
0: Bei uns ist Allerheiligen, ne?
1: Genau.
0: Genau.
2: Ich glaube, das ist nicht.
0: Ja. Aber auf jeden Fall findet das Konzert statt in Hamburg und die Karten gibt es im Netz unter Millionen mit 3L. Einfach mal schauen.
1: Millionen mit 3L.de. Da klickt man, dann kommt man quasi auf den Event zum Link und kommt zum Konzert. Genau.
0: Jetzt wissen wir Bescheid.
1: Auch die Tourdaten fürs nächste Jahr stehen auf der Homepage.
0: Sehr gut. Wir machen ein Spiel. Normalerweise heißt das Spiel entweder oder. Heute heißt es eine Million für oder. Ja, also für was würdet ihr eine Million lieber ausgeben, wenn die Kohle einfach mal so locker sitzen würde. Also Geld spielt keine Rolle.
1: Eine Million.
0: Genau, aber immer entweder oder. Ich fange jetzt einfach mal mit Leon an. Leon, eine Million für ein Schnitzel oder für Spaghetti Bolognese?
2: Spaghetti, sofort.
0: Spaghetti, okay. Martin, eine Million für Haus mit Garten oder jedes Jahr eine kleine Weltreise?
1: Haus mit Garten.
0: Haus mit Garten, sehr gut. Leon ist dran. Leon, eine Million für eine eigene Stadiontour mit Millionen oder eine Verleihung des Grammys für eure Musik?
2: Ich sage Ersteres.
0: Ersteres?
2: Ich will auf die Bühne.
0: Gut.
2: Das ist einfach die beste Erfahrung.
0: Gut. Und Martin, einen haben wir noch. Eine Million für eine eiskalte Cola oder eine halbe Bier?
1: Eiskalte Cola.
0: Okay, sehr gut. So, und jetzt geht's hier richtig zur Sache für alle Fans von Millionen. Wir haben nämlich einen Song, den wir jetzt hören, der auch noch nie im Radio gelaufen ist. Martin, erzähl uns kurz was drüber.
1: Genau, wir haben noch einen dritten Song dabei. Mhm. Und zwar Willst du mit mir? Der ist noch gar nicht veröffentlicht und hat quasi heute auch Radiopremiere. Im Song geht es so ein bisschen um so eine lange Freundschaft, wo vielleicht eventuell doch mehr entstehen hätte können und irgendwann traut man sich dann eben doch mal was zu sagen, die eine wichtige Frage zu stellen.
0: Hier sind...
2: Ich wollte sagen, ich sag's euch ja ganz ehrlich, das ist mein absoluter Favorit, ich liebe diesen Song, dementsprechend viel Spaß damit.
0: Hier sind Millionen mit Willst du mit mir?

0: Millionen willst du mit mir? Das klingt aber absolut hitverdächtig, Leute. Was ist da los? Stark.
1: Vielen, vielen Dank.
0: Ja, starke Nummer. Werden wir irgendwann dann öfters hoffentlich im Radio hören, wenn sie dann offiziell erscheinen wird. Aber wir durften heute schon. Dankeschön dafür.
1: Sehr, sehr gern.
0: Ja, das hat so viel Spaß gemacht mit euch. Ist euch noch irgendwas wichtig zu sagen? Ihr seid jetzt live im Radio. Jetzt könnt ihr noch, Martin, von Millionen.
1: Also erstmal möchten wir uns ganz, ganz herzlich für alle bei allen bedanken, die für uns so regelmäßig abstimmen bei der Hitparade. Es freut uns wahnsinnig und es bedeutet uns so viel. Wir wünschen allen Hörern ganz, ganz viel Spaß mit unserer Musik vor allem und viel Freude und freuen uns, wenn wir bald wieder was voneinander hören.
0: Ja, schöne Weihnachten dann auch. Ne? Leon, für dich, du hast das Schlusswort, denn das Schlusswort. Wir haben ja noch deinen Herzenssong, ne, wir spielen. Welcher Song wäre das denn und warum?
2: Also ich sage mal, ich verbinde so diesen Schlager so ganz gerne im Sommer, wenn ich mit offenem Fenster Auto fahre, weißt du, in diesen Sonnenuntergang hinein am Samstag und da ist es tatsächlich. Das ist mir jetzt fast ein bisschen, ja, das muss ich jetzt einfach sagen, es ist Vanessa Mai, es ist Highlight, das ist so mein Sommerschlagersong und ja.
0: Ja, dann hören wir doch jetzt die Vanessa Mai zum Abschluss für den Leon von Millionen und wünschen euch alles Gute für alles, was kommt. 1.11. das Konzert in Hamburg, ihr könnt es online euch kaufen und mit dabei sein live. Dankeschön und alles Gute. Millionen!
1: Danke auch.
2: Dankeschön.
0: Servus.

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1: Um 20 Uhr mit Ines Hermann. Die Ostsee-Anrainerstaaten wollen mit einer gemeinsamen Einsatzgruppe hybriden Bedrohungen entgegentreten. Das gaben die Innenminister der Staaten bei ihrem Treffen in Flensburg bekannt. Durch die Taskforce auf Staatssekretärsebene solle aus dem gemeinsamen Gefährdungsraum ein gemeinsamer Sicherheitsraum entwickelt werden. Bundesinnenminister Alexander Dobrindt betonte nach dem Treffen, die hybriden Aktivitäten hätten an Qualität und Intensität deutlich zugenommen. Darauf müsse man sich einstellen. Die Minister wollen sich bald erneut treffen. Das US-Rüstungsunternehmen Covenant will offenbar in der Nähe von Leipzig ab dem kommenden Jahr Mittelstreckenflugkörper produzieren. Das berichtet die Nachrichtenagentur Reuters unter Berufung auf Insider. Dem Bericht zufolge ist eine Jahresproduktion von 1000 Stück möglich. Die Marschflugkörper sollen eine Reichweite von 1500 Kilometern haben. Die Zulieferung von Komponenten solle überwiegend aus Deutschland und Europa kommen. Das Bundesverteidigungsministerium und das Unternehmen äußerten sich nicht. Nach einem Hackerangriff auf die Verwaltung wird das Land Berlin erpresst. Das bestätigte der regierende Bürgermeister Kai Wegner nach einer Sondersitzung des Senats. Der CDU-Politiker betonte, man werde jedoch nicht darauf eingehen. Die Sicherheitsbehörden von Land und Bund arbeiteten mit Hochdruck daran, die Tätergruppe zu fassen. Zugleich werde geprüft, welche Daten abgeflossen seien. Der Cyberangriff war am 14. August bekannt geworden. In Dresden hat ein Mann in der Ausländerbehörde einen Mitarbeiter mit einem Messer bedroht. Nach Polizeiangaben versuchte der 34-Jährige zunächst Feuer zu legen. Dazu habe er Dokumente mit einer brennbaren Flüssigkeit übergossen. Sicherheitsmitarbeitern sei es gelungen, das Entzünden zu verhindern. Daraufhin zückte der Angreifer den Angaben zufolge ein Messer und bedrohte einen Mitarbeiter. Auch hier griff der Sicherheitsdienst ein. Der Mann wurde festgenommen, verletzt wurde niemand. In Oslo ist der Sarg des verstorbenen Königs Harald vom Krankenhaus zum Palast gebracht worden. Der Leichenwagen wurde von einem Konvoi aus Wagen mit Mitgliedern der königlichen Familie begleitet. Zahlreiche Menschen säumten den Weg. Der verstorbene Monarch soll in der Schlosskapelle aufgebahrt werden. Harald war heute im Alter von 89 Jahren gestorben. Seine Nachfolge tritt sein Sohn Håkon an. Das waren die Nachrichten. Das Wetter in der Nacht teils stark bewölkt und regnerisch, teilweise auch Gewitter, später wechselnd bewölkt oder klar. Meist bleibt es dann trocken, die Tiefstwerte 17 bis 10 Grad. Morgen an der Nordsee stark bewölkt mit etwas Regen, sonst neben Sonne auch Wolken, nur vereinzelt Schauer. Erst am Abend im Westen Deutschlands häufiger Regen, dazu 21 bis 27 Grad. Es ist 20.03 Uhr.
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1: Um 21 Uhr mit Ines Herrmann. Die Ostsee-Anrainerstaaten wollen mit einer gemeinsamen Einsatzgruppe hybriden Bedrohungen entgegentreten. Das gaben die Innenminister der Staaten bei ihrem Treffen in Flensburg bekannt. Durch die Taskforce auf Staatssekretärsebene solle aus dem gemeinsamen Gefährdungsraum ein gemeinsamer Sicherheitsraum entwickelt werden. Bundesinnenminister Alexander Dobrindt betonte nach dem Treffen, die hybriden Aktivitäten hätten an Qualität und Intensität deutlich zugenommen. Darauf müsse man sich einstellen. Die Minister wollen sich bald erneut treffen. Das US-Rüstungsunternehmen Covenant will offenbar in der Nähe von Leipzig ab dem kommenden Jahr Mittelstreckenflugkörper produzieren. Das berichtet die Nachrichtenagentur Reuters unter Berufung auf Insider. Dem Bericht zufolge ist eine Jahresproduktion von 1000 Stück möglich. Die Marschflugkörper sollen eine Reichweite von 1500 Kilometern haben. Trotz früherer Ankündigungen wollen die USA keine Tomahawk-Marschflugkörper nach Deutschland liefern. Das hatte Besorgnis im Verteidigungsministerium in Berlin ausgelöst. In Halle ist am Abend das Laternenfest feierlich eröffnet worden. Die Oper Halle präsentiert sich auf der Ziegelwiese mit einer Gala und startet damit zugleich in die neue Spielzeit. Bis zum Sonntag ist zudem auf der Peisnitzinsel und am Rivo-Ufer ein umfangreiches Programm geplant. Das Laternenfest gilt als eines der größten Volksfeste in Mitteldeutschland. Im vergangenen Jahr zählten die Veranstalter rund 200.000 Besucher. Für mehr Sicherheit sorgen laut Katastrophenschutz Poller und Einlasskontrollen. In Oslo ist der Sarg des verstorbenen Königs Harald vom Krankenhaus zum Palast gebracht worden. Der Leichenwagen wurde von einem Konvoi aus Wagen mit Mitgliedern der königlichen Familie begleitet. Zahlreiche Menschen säumten den Weg. Der verstorbene Monarch soll in der Schlosskapelle aufgebahrt werden. Harald war heute im Alter von 89 Jahren gestorben. Seine Nachfolge tritt sein Sohn Håkon an. In der zweiten Fußball-Bundesliga hat sich Hertha BSC vorübergehend an die Spitze der Tabelle gesetzt. Die Berliner siegten in Braunschweig 5:3. In der zweiten Begegnung unterlag Bochum dem VfL Osnabrück 0:1. Am Abend startete auch die Bundesliga mit der Partie München gegen Stuttgart in die neue Saison. Das waren die Nachrichten. Der Blick aufs Wetter: in der Nacht meist stark bewölkt, dazu Schauer oder kräftige Gewitter, die Tiefstwerte 17 bis 13 Grad. Morgen einige Wolken und vielerorts Sonne, später von Westen einzelne Schauer, sonst meist trocken, es wird windig, maximal dazu 22 bis 27 Grad. Auch am Sonntag Sonne, Wolken und einige Schauer, an den Temperaturen ändert sich nichts. In die neue Woche geht's dann wechselhaft und etwas kühler. Es ist 21.03 Uhr.
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1: Um 22 Uhr mit Ines Herrmann. Die Ostsee-Anrainerstaaten wollen mit einer gemeinsamen Einsatzgruppe hybriden Bedrohungen entgegentreten. Das gaben die Innenminister der Staaten bei ihrem Treffen in Flensburg bekannt. Durch die Taskforce auf Staatssekretärsebene solle aus dem gemeinsamen Gefährdungsraum ein gemeinsamer Sicherheitsraum entwickelt werden. Bundesinnenminister Alexander Dobrindt betonte nach dem Treffen, die hybriden Aktivitäten hätten an Qualität und Intensität deutlich zugenommen. Darauf müsse man sich einstellen. Die Minister wollen sich bald erneut treffen. Das US-Rüstungsunternehmen Covenant will offenbar in der Nähe von Leipzig ab dem kommenden Jahr Mittelstreckenflugkörper produzieren. Das berichtet die Nachrichtenagentur Reuters unter Berufung auf Insider. Dem Bericht zufolge ist eine Jahresproduktion von 1000 Stück möglich. Die Marschflugkörper sollen eine Reichweite von 1500 Kilometern haben. Trotz früherer Ankündigungen wollen die USA keine Tomahawk-Marschflugkörper nach Deutschland liefern. Das hatte Besorgnis im Verteidigungsministerium in Berlin ausgelöst. Der aus dem Amt gedrängte frühere Verteidigungsminister der Ukraine, Michailo Fedorov, wird Berater im italienischen Verteidigungsministerium. Das teilte Italiens Ressortchef Guido Crosetto mit. Fedorov verfüge über umfangreiche Erfahrungen in diesem Bereich. Er habe mit ihm vor allem über Drohnen und Luftverteidigung gesprochen. Italiens Verteidigung solle anpassungsfähiger gemacht werden. Crosetto hatte Fedorov das Angebot nach dessen Ausscheiden aus dem Amt unterbreitet. In Halle ist am Abend das Laternenfest feierlich eröffnet worden. Die Oper Halle präsentiert sich auf der Ziegelwiese mit einer Gala und startet damit zugleich in die neue Spielzeit. Bis zum Sonntag ist zudem auf der Peisnitzinsel und am Rieveufer ein umfangreiches Programm geplant. Das Laternenfest gilt als eines der größten Volksfeste in Mitteldeutschland. Im vergangenen Jahr zählten die Veranstalter rund 200.000 Besucher. Für mehr Sicherheit sorgen laut Katastrophenschutz Poller und Einlasskontrollen. In der zweiten Fußball-Bundesliga hat sich Hertha BSC vorübergehend an die Spitze der Tabelle gesetzt. Die Berliner siegten in Braunschweig 5:3. In der zweiten Begegnung unterlag Bochum dem VfL Osnabrück 0:1. Am Abend startete auch die Bundesliga mit der Partie München gegen Stuttgart in die neue Saison. Das waren die Nachrichten. Das Wetter in der Nacht meist stark bewölkt, dazu Schauer oder kräftige Gewitter, die Tiefstwerte 17 bis 13 Grad. Morgen einige Wolken, vielerorts aber Sonne, später von Westen her einzelne Schauer. Es bleibt sonst meist trocken, dazu wird es windig bei maximal 22 bis 27 Grad. Auch am Sonntag Sonne, Wolken und einige Schauer und an den Temperaturen ändert sich erstmal nichts. Es ist 22.03 Uhr.
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1: Um 23 Uhr mit Benjamin Kirsch. Bundesinnenminister Dobrindt hat sich heute in Flensburg mit Vertretern der Ostsee-Anrainerstaaten getroffen, um über die neue Bedrohungslage zu beraten. Hintergrund sind die vermehrten Drohnenattacken, Sabotageakte und Anschlagsversuche im Ostseeraum. Bianca Schwarz in Flensburg fasst die Beschlüsse der Konferenz zusammen.
2: Der Bundesinnenminister hat zwei konkrete Projekte genannt. Einmal soll eine gemeinsame Sicherheitstaskforce gegründet werden. Das kann man sich vorstellen wie ein Lagezentrum, durch das man auf hybride Angriffe schneller und vor allem koordiniert reagieren kann. Ja, und zum Zweiten hat Dobrindt angekündigt, dass auch bei der konkreten Drohnenabwehr die Ostseestaaten stärker zusammenarbeiten wollen. Er stellt sich gemeinsame Abwehrübungen vor, aber auch, dass man gemeinsam neue Technik entwickelt, um Drohnen abwehren zu können.
1: Bundeskanzler Merz hat Nepal und China sein Mitgefühl ausgesprochen nach der Sturzflut im Himalaya. Seine Gedanken seien bei den Opfern und allen Menschen, die von der Katastrophe betroffen seien, schrieb Merz an den Ministerpräsidenten von Nepal und an Chinas Staatspräsidenten. Bei der Katastrophe kamen mehr als 580 Menschen ums Leben, etwa 2500 weitere werden vermisst, darunter etwa 500 Personen aus dem Ausland. Meterhoher Schlamm und zerstörte Straßen erschweren die Rettungsarbeiten. Viele Gebiete sind nicht auf dem Landweg zu erreichen. In Oslo haben tausende Menschen Abschied vom norwegischen König Harald genommen. Sein Sarg wurde am Abend von dem Krankenhaus, in dem er heute früh gestorben war, zum Königsschloss gebracht. Trotz strömenden Regens waren die Straßen voll von Menschen, die ihn auf seinem letzten Weg begleiten wollten. Viele hatten norwegische Flaggen und Blumen in der Hand. König Harald V. ist 89 Jahre alt geworden. Sein Sohn Håkon trat die Nachfolge an. Bayern München hat das Auftaktspiel der neuen Fußball-Bundesliga-Saison gewonnen. Der deutsche Rekordmeister besiegte den VfB Stuttgart mit 5:1. Aus der Sportredaktion Mats Nicholson.
3: Innenverteidiger Upamecano ist der erste Torschütze der neuen Bundesliga-Saison. Sein Kopfballtreffer in der ersten Hälfte brachte die Bayern in Führung. Stuttgarts Wagnermann glich in der zweiten Halbzeit aus. Später schoss er noch ein Eigentor. Auch die Münchner Olise, Pavlovic und Diaz trafen für spielfreudige Bayern. In der zweiten Liga hat Hertha BSC auch das dritte Saisonspiel gewonnen, mit 5:3 in Braunschweig. Aufsteiger Osnabrück hat den ersten Saisonsieg geholt. Die Niedersachsen gewannen 1:0 in Bochum.
1: Das waren die Nachrichten. Das Wetter in Deutschland, nachts nur ein paar Schauer, meistens trocken, 17 bis 10 Grad. Morgens im Nordwesten durchwachsen, im Südosten freundlicher, 21 bis 27 Grad. Und am Sonntag wechselhaft, im Südosten etwas mehr Sonne bei ähnlichen Temperaturen. Es ist jetzt 23.03 Uhr.
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1: Um 0 Uhr mit Emily Seidel. Bundesinnenminister Dobrindt hat sich in Flensburg mit Vertretern der Ostsee-Anrainerstaaten getroffen, um über die neue Bedrohungslage zu beraten. Hintergrund sind Drohnenattacken, Sabotageakte und Anschlagsversuche im Ostseeraum. Bianca Schwarz fasst die Beschlüsse der Konferenz zusammen.
2: Der Bundesinnenminister hat zwei konkrete Projekte genannt. Einmal soll eine gemeinsame Sicherheitstaskforce gegründet werden. Das kann man sich vorstellen wie ein Lagezentrum, durch das man auf hybride Angriffe schneller und vor allem koordiniert reagieren kann. Ja, und zum Zweiten hat Dobrindt angekündigt, dass auch bei der konkreten Drohnenabwehr die Ostseestaaten stärker zusammenarbeiten wollen. Er stellt sich gemeinsame Abwehrübungen vor, aber auch, dass man gemeinsam neue Technik entwickelt, um Drohnen abwehren zu können.
1: Bundeskanzler Merz hat Nepal und China nach der Sturzflut im Himalaya sein Mitgefühl ausgesprochen. Seine Gedanken seien bei den Opfern und allen Menschen, die von der Katastrophe betroffen seien, schrieb Merz an den Ministerpräsidenten von Nepal und an Chinas Staatspräsidenten. Bei der Katastrophe kamen mindestens 580 Menschen ums Leben, etwa 2500 werden noch vermisst. Meterhoher Schlamm und zerstörte Straßen und Brücken erschweren die Rettungsarbeiten. Berlins regierender Bürgermeister Wegner hat bestätigt, dass das Land Berlin nach dem Hackerangriff Anfang August erpresst wird. Man werde sich aber nicht darauf einlassen, sagte Wegner nach einer Sondersitzung des Senats, nannte aber keine Einzelheiten. Nach Spiegel-Informationen fordert eine Hackergruppe rund 2 Millionen Euro Lösegeld. Berlin habe eine Woche Zeit, die Summe zu bezahlen, sonst werde man Daten veröffentlichen. Dem Bericht zufolge geht es unter anderem um Informationen über die kritische Infrastruktur, um Notfallpläne und Passwörter. Bayern München hat das Auftaktspiel der neuen Fußball-Bundesliga-Saison gewonnen. Der deutsche Rekordmeister besiegte den VfB Stuttgart mit 5:1. Aus der Sportredaktion Mats Nicholson.
3: Innenverteidiger Upamecano ist der erste Torschütze der neuen Bundesliga-Saison. Sein Kopfballtreffer in der ersten Hälfte brachte die Bayern in Führung. Stuttgarts Wagnermann glich in der zweiten Halbzeit aus. Später schoss er noch ein Eigentor. Auch die Münchener Olise, Pavlovic und Diaz trafen für spielfreudige Bayern. In der zweiten Liga hat Hertha BSC auch das dritte Saisonspiel gewonnen, mit 5:3 in Braunschweig. Aufsteiger Osnabrück hat den ersten Saisonsieg geholt. Die Niedersachsen gewannen 1:0 in Bochum.
1: Das waren die Nachrichten. Das Wetter in Deutschland. Heute Nacht oft trocken, gebietsweise ein paar Schauer, Tiefstwerte 17 bis 10 Grad. Tagsüber dann im Nordwesten viele Wolken, Schauer und vereinzelt Gewitter, im Südosten freundlicher, Höchstwerte 21 bis 27 Grad. Am Sonntag Sonne und Wolken, Schauer und Gewitter, im Südosten zeitweise heiter 20 bis 28 Grad und Montag 18 bis 27 Grad. Es ist 0:03 Uhr.
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1: Um 1 Uhr mit Emily Seidel. Nach der Sturzflut im Himalaya steigt die Zahl der Opfer weiter. Bislang wurden fast 600 Tote registriert, etwa 2500 Menschen werden noch vermisst. Gleichzeitig laufen die Rettungsarbeiten auf Hochtouren, obwohl neue Überschwemmungen drohen. Aus der Nachrichtenredaktion Christian Michael Hammer.
2: Die Suche nach Verschütteten und Vermissten wird durch zerstörte Straßen, gewaltige Geröllmassen und anhaltenden Regen erschwert. Zeitweise mussten die Einsatzkräfte ihre Arbeit sogar unterbrechen, weil ein neu entstandener Stausee oberhalb des Unglücksgebietes eine weitere Flutwelle auszulösen drohte. Unter den Vermissten sind auch mehrere Deutsche. Eine vierköpfige deutsche Familie konnte dagegen von der nepalesischen Armee mit einem Hubschrauber in Sicherheit gebracht werden. Hilfsorganisationen gehen davon aus, dass insgesamt mehr als 90.000 Menschen von der Katastrophe betroffen sind.
1: Die Anrainerstaaten der Ostsee wollen in der Sicherheitspolitik stärker zusammenarbeiten. Das teilte Bundesinnenminister Dobrindt nach einem Treffen mit Kollegen in Flensburg mit. Demnach werden die Staaten aus dem Ostseeraum auf Ebene der Staatssekretäre eine gemeinsame Arbeitsgruppe bilden. Ziel ist es, bei der Abwehr von sogenannten hybriden Bedrohungen stärker zusammenzuarbeiten. Zu hybriden Bedrohungen zählen etwa Angriffe mit Drohnen und Sabotageakte. Die Kosten für die Lohnfortzahlung im Krankheitsfall haben 2025 einen Rekordwert erreicht. Nach einer Studie des Instituts der deutschen Wirtschaft gaben Unternehmen dafür rund 85,6 Milliarden Euro aus, gut 4 Milliarden mehr als im Vorjahr. Als Gründe nennt das Institut höhere Löhne, mehr Beschäftigte und den anhaltend hohen Krankenstand. Die geplante Attestpflicht ab dem ersten Krankheitstag sieht das IW kritisch, unter anderem wegen des zusätzlichen Verwaltungsaufwands. Bayern München hat das Auftaktspiel der neuen Fußball-Bundesliga-Saison gewonnen. Der deutsche Rekordmeister besiegte den VfB Stuttgart mit 5:1. Aus der Sportredaktion Mats Nicholson.
3: Innenverteidiger Upamecano ist der erste Torschütze der neuen Bundesliga-Saison. Sein Kopfballtreffer in der ersten Hälfte brachte die Bayern in Führung. Stuttgarts Wagnermann glich in der zweiten Halbzeit aus. Später schoss er noch ein Eigentor. Auch die Münchner Olise, Pavlovic und Diaz trafen für spielfreudige Bayern. In der zweiten Liga hat Hertha BSC auch das dritte Saisonspiel gewonnen, mit 5:3 in Braunschweig. Aufsteiger Osnabrück hat den ersten Saisonsieg geholt. Die Niedersachsen gewannen 1:0 in Bochum.
1: Das waren die Nachrichten. Das Wetter in Deutschland, heute Nacht oft trocken, gebietsweise ein paar Schauer, Tiefstwerte 17 bis 10 Grad. Tagsüber im Nordwesten viele Wolken, Schauer und vereinzelt Gewitter, im Südosten freundlicher, Höchstwerte 21 bis 27 Grad. Am Sonntag dann Sonne und Wolken, Schauer und Gewitter, im Südosten zeitweise heiter, Temperaturen liegen dann zwischen 20 bis maximal 28 Grad. Es ist 1:03 Uhr.
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1: Um 2 Uhr mit Emily Seidel. Nach der Sturzflut im Himalaya steigt die Zahl der Opfer weiter. Bislang wurden fast 600 Tote registriert, etwa 2500 Menschen werden noch vermisst. Gleichzeitig laufen die Rettungsarbeiten auf Hochtouren, obwohl neue Überschwemmungen drohen. Aus der Nachrichtenredaktion Christian Michael Hammer.
2: Die Suche nach Verschütteten und Vermissten wird durch zerstörte Straßen, gewaltige Geröllmassen und anhaltenden Regen erschwert. Zeitweise mussten die Einsatzkräfte ihre Arbeit sogar unterbrechen, weil ein neu entstandener Stausee oberhalb des Unglücksgebietes eine weitere Flutwelle auszulösen drohte. Unter den Vermissten sind auch mehrere Deutsche. Eine vierköpfige deutsche Familie konnte dagegen von der nepalesischen Armee mit einem Hubschrauber in Sicherheit gebracht werden. Hilfsorganisationen gehen davon aus, dass insgesamt mehr als 90.000 Menschen von der Katastrophe betroffen sind.
1: Die USA haben offenbar ein Ölabkommen mit Venezuela geschlossen. Nach Angaben von Präsident Trump sichern sich die USA damit mehr als 65 Milliarden Barrel Öl, angeblich eine Verdoppelung der Reserven. Zuvor hatte die Trump-Regierung starken Druck auf die Führung in Caracas ausgeübt, den USA Zugang zu den venezolanischen Ölvorkommen zu ermöglichen. Das südamerikanische Land verfügt über die größten bekannten Erdölreserven weltweit. Im Volkswagen-Werk in Osnabrück könnten bald Rüstungsgüter für Israel produziert werden. Die Anzeichen dafür verdichten sich immer mehr, wie Oliver Jürgens berichtet.
3: Nach NDR-Informationen soll am 7. September eine Absichtserklärung zwischen Volkswagen, dem Land und einem israelischen Rüstungskonzern unterschrieben werden. Dieser israelische Rüstungskonzern, der will Teile für das Luftverteidigungssystem Iron Dome in Osnabrück bauen. Welche Komponenten das sein werden, mit welcher Summe sich das Land daran beteiligen wird und wie viele der mehr als 2000 Arbeitsplätze in Osnabrück damit gesichert werden können, das ist aktuell noch völlig unklar. Das Thema, das soll auch bei der Aufsichtsratssitzung Ende kommender Woche besprochen werden. Das Land selbst will sich aktuell nicht zu dem möglichen Deal äußern.
1: Der FC Bayern München hat die neue Fußball-Bundesliga-Saison mit einem Heimsieg eröffnet. Der Titelverteidiger setzte sich am Abend mit 5:1 gegen den VfB Stuttgart durch. Für die Münchner war es das 15. Liga-Auftaktspiel in Serie ohne Niederlage. In der zweiten Liga hat Hertha BSC nach einem 0:2 Rückstand in Braunschweig noch mit 5:3 gewonnen. Bochum verlor gegen Osnabrück mit 0:1. Das waren die Nachrichten. Das Wetter in Deutschland, heute Nacht oft trocken, gebietsweise ein paar Schauer, Tiefstwerte 17 bis 10 Grad. Tagsüber im Nordwesten viele Wolken, Schauer und vereinzelt Gewitter, im Südosten freundlicher, Höchstwerte 21 bis 27 Grad. Am Sonntag dann Sonne und Wolken, Schauer und Gewitter, im Südosten zeitweise heiter, 20 bis 28 Grad und Montag heitere Phasen, gebietsweise Schauer und Gewitter, dann bei 18 bis maximal 27 Grad. Es wird jetzt 2.03 Uhr.
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